0: mit 12 noch einem hier auf Höhe Biesenhofen. Wenn ihr noch was habt, Staus oder Blitzer, ihr erreicht uns immer kostenlos unter der 0800 994 9000. Gute Fahrt euch.
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Das Antenne Bayern Verkehrszentrum. Wir wollen, dass ihr gut ankommt. Nur noch eine Meldung haben wir von der A3 Nürnberg-Passau. Die bleibt in beiden Richtungen gesperrt. Zwischen dem Kreuz Deggendorf und Hengersberg. Da laufen Bauarbeiten. Die dauern noch bis hinein in die Nacht auf morgen. Ihr werdet umgeleitet über die U18 und U83. Die neuesten Blitzer bayernweit nur bei uns stehen auf der B303 auf Höhe Ebersdorf bei Coburg in Nürnberg, auf der B4 und auf der B17 hier kurz vor Landsberg am Lech. Wenn ihr noch was habt, Staus oder Blitzer, ihr erreicht uns immer kostenlos unter der 0800 994 9000. Gute Fahrt euch.

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0: Das Antenne Bayern Wetter. Im Moment ist es meist nur locker bewölkt oder stellenweise auch klar. Die Temperaturen, die gehen bis in der Früh runter auf 15 bis 8 Grad. Heute am Sonntag, da bekommen wir Wolken, aber auch Sonne und im Osten ganz vereinzelt auch ein paar Schauer. Die Höchstwerte erreichen 16 Grad im Hoferland und bis zu 25 Grad im Allgäu. Im Laufe der kommenden Woche, da kommt dann der Hochsommer mit um und über 30 Grad ab Mittwoch.
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0: Mit Hendrik Daum, grüß Gott. Bayerns kleinste Gemeinde wählt heute erneut einen Bürgermeister. In Chiemsee war die Wahl im März gescheitert, weil der einzige Kandidat in der Inselgemeinde keine Mehrheit bekam. Viele Wähler hatten einfach andere Namen auf den Stimmzettel geschrieben. Auch diesmal tritt nur ein Kandidat an. Die Gemeinde hat rund 170 Einwohner, etwa 140 davon sind wahlberechtigt. Donald Trump wird heute 80 Jahre alt und es läuft nicht gut für den US-Präsidenten. Der Berg an Problemen wächst, aber je größer die Krisen, desto mehr haut er drauf. Sein Geburtstag heute soll jedenfalls ein Fest der Superlative werden, unter anderem mit Käfigkämpfen vor dem Weißen Haus in Washington. Von dort berichtet Tina Eck.
2: Trump will Land und Leute mit knallharten Kämpfen in Käfigen begeistern, direkt am Weißen Haus. Männerkult und Gewaltspektakel als schrille Ablenkung von den vielen politischen Problemen und als Höhepunkt seiner Geburtstagsfeier. Seit Wochen wird am Weißen Haus eine Gladiatoren-Arena gebaut, in der die Kampfshow über die Bühne gehen soll. 4000 geladene Gäste sitzen direkt im Käfig, zigtausende sollen auf Leinwänden zugucken. Kostenpunkt 60 Millionen Dollar.
0: Die Pharmaindustrie erntet Kritik für ihre Forderung, von Einsparungen im Zuge der Gesundheitsreform verschont zu werden. Der Spitzenverband der gesetzlichen Krankenkassen erklärte, den öffentlichen Erpressungsversuchen der Pharmaindustrie nachzugeben, wäre ein fatales Signal. Die geplante Gesundheitsreform sieht finanzielle Einschnitte bei Versicherten, Ärzten, Krankenhäusern und eben auch der Pharmaindustrie vor. Auch Bundesgesundheitsministerin Wagen betonte, jeder, auch die Pharmaindustrie, müsse seinen Beitrag leisten. Rund 3 Monate vor den Landtagswahlen in Mecklenburg-Vorpommern, Berlin und Sachsen-Anhalt haben CDU-Politiker vor einer Zusammenarbeit mit der AfD gewarnt. Der Vorsitzende des Arbeitnehmerflügels der Partei Radke sagte der Frankfurter Allgemeinen Sonntagszeitung, in dem Moment, in dem die CDU der AfD die Hand reiche, sei sie kaputt. Nordrhein-Westfalens Innenminister Reul bezeichnete die AfD also wörtlich die größte Gefahr für die Demokratie. Bei der Fußball-Weltmeisterschaft haben Brasilien und Marokko bei ihrem Turnierauftakt 1:1 unentschieden gespielt. Ebenfalls 1:1 endete das Spiel zwischen der Schweiz und Katar. Die Schweiz lag zwar früh mit einem Tor vorne, in der Nachspielzeit glich Katar aber kurz vor dem Abpfiff noch aus. Das DFB-Team ist inzwischen in Houston gelandet, wo heute Abend um 19 Uhr das erste Gruppenspiel ansteht, und zwar gegen Curaçao. Und das trendet gerade online. Fast 22 Millionen Menschen haben sich schon das Reel von Mortys Spaziergang angeschaut. Einer Baby-Leopardenschildkröte. Zu entspannter Musik marschiert sie der Sonne entgegen. Und damit die etwa 15 cm kleine Schildkröte im Gras nicht verloren geht, hat sie eine Blume um den Bauch gebunden, gebastelt aus Pfeifenreinigern. Diese Blume steht gut 20 cm nach oben. Ja, und so kann man immer genau sehen, wo Morty gerade lang spaziert. Das Antenne Bayern Verkehrszentrum. Wir wollen, dass ihr gut ankommt. Nur noch eine Meldung haben wir von der A3 Nürnberg-Passau. Die bleibt in beiden Richtungen gesperrt. Zwischen dem Kreuz Deggendorf und Hengersberg, da laufen Bauarbeiten. Die dauern noch bis hinein in die Nacht auf morgen. Ihr werdet umgeleitet über die U18 und U83. Die neuesten Blitzer bayernweit nur bei uns stehen auf der B303 auf Höhe Ebersdorf bei Coburg, in Nürnberg auf der B4 und auf der B17 hier kurz vor Landsberg am Lech. Wenn ihr noch was habt, Staus oder Blitzer, ihr erreicht uns immer kostenlos unter der 0800 994 9000. Gute Fahrt euch.
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0: Das Antenne Bayern Verkehrszentrum. Wir wollen, dass ihr gut ankommt. Nur noch eine Meldung haben wir von der A3 Nürnberg-Passau. Die bleibt in beiden Richtungen gesperrt. Zwischen dem Kreuz Deggendorf und Hengersberg. Da laufen Bauarbeiten. Die dauern noch bis hinein in die Nacht auf morgen. Ihr werdet umgeleitet über die U18 und U83. Die neuesten Blitzer bayernweit nur bei uns stehen auf der B303 auf Höhe Ebersdorf bei Coburg in Nürnberg, auf der B4 und auf der B17 hier kurz vor Landsberg am Lech. Wenn ihr noch was habt, Staus oder Blitzer, ihr erreicht uns immer kostenlos unter der 0800 994 9000. Gute Fahrt euch.
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2: Das Antenne Bayern Wetter. Im Moment ist es fast überall nur locker bewölkt bei Frühwerten zwischen 15 und 8 Grad. Heute am Sonntag, da bekommen wir einen freundlichen Mix aus Sonne und Wolken. Nur ganz im Osten kann auch mal vereinzelt ein Schauer runterkommen. Die Höchstwerte erreichen heute 16 Grad im Hoferland und bis zu 25 Grad im Allgäu. Im Laufe der kommenden Woche, da kommt dann der Hochsommer mit um und über 30 Grad ab Mittwoch.
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2: Mit Hendrik Daum einen schönen guten Morgen. Ab heute steht rund um Plattling im Landkreis Deggendorf der Zugverkehr erstmal still. Die Deutsche Bahn beginnt mit der Sanierung der Strecke zwischen Obertraubling und Passau. Bayern-Reporter Oskar Otten in Niederbayern hat die Einzelheiten.
4: Bis Mitte Dezember wird die Strecke komplett neu gemacht. Unter anderem sollen auf etwa 120 Kilometern Gleise erneuert und 8 Bahnhöfe modernisiert werden. Die sollen danach vor allem barrierefrei sein, deshalb werden zum Beispiel die Bahnsteige erhöht. So will die Deutsche Bahn eine der wichtigsten Strecken hier in Ostbayern fit für die Zukunft machen. In der Zwischenzeit fahren täglich rund 90 Ersatzbusse auf mehreren Linien. Sie ersetzen den Regionalverkehr.
2: In Deutschland werden im Jahr mehr als 3 Millionen Blutspenden benötigt, zum Beispiel für Unfallopfer oder für die Behandlung von Krebserkrankungen. Der heutige Weltblutspendetag soll auf die Bedeutung von Blutspenden aufmerksam machen, wie Julian Degler berichtet.
5: Mit einer einzigen Blutspende kann eine Spenderin bis zu 3 Menschen helfen, sagt das Rote Kreuz. Und das hat auch Vorteile für die Spenderin. Regelmäßige Spenden kann Bluthochdruck senken. Außerdem wird vor jeder Spende die eigene Gesundheit über die Blutwerte gecheckt. Dennoch sinkt vor allem im Sommer durch Urlaubs- und Ferienzeiten die Spendebereitschaft und Blutkonserven werden häufig knapp.
2: Beim Wechsel des Stromanbieters entscheiden sich immer mehr Verbraucher für Ökostromtarife. Laut Verivox entfielen 2026 bereits gut 80% aller über das Portal abgeschlossenen Stromverträge auf Tarife mit 100% erneuerbaren Energien. Das ist ein neuer Höchstwert. Vor 5 Jahren lag der Anteil noch bei rund 68%. Neben Umwelt- und Klimaschutz sind oft auch die günstigen Preise ein Grund, denn viele Ökostromtarife sind mittlerweile die preiswerteste Option für Verbraucher. Bei der Fußball-Weltmeisterschaft haben Brasilien und Marokko 1:1 unentschieden gespielt. Ebenfalls 1:1 endete das Spiel zwischen der Schweiz und Katar. Die Eidgenossen lagen zwar früh mit einem Tor vorne, in der Nachspielzeit glich Katar aber kurz vor dem Abpfiff noch aus. Das DFB-Team ist inzwischen in Houston gelandet, wo heute Abend um 19 Uhr das erste Gruppenspiel gegen Curaçao ansteht. Laut Bundestrainer Nagelsmann sind alle fit und so wird zum Turnierauftakt Manuel Neuer im Tor stehen. Und das trendet gerade online, nochmal die WM, denn die macht auch beim Essen nicht Halt. Rund um die WM werden jetzt auch wieder passende Rezepte geteilt, zum Beispiel eine Snackplatte fürs Spiel. Ganz einfach gemacht, Rucola-Salat ist der Rasen, mit Mayonnaise werden die Linien des Spielfelds markiert, das Tor besteht aus Salzsticks. Käsewürfel mit kleinen Fähnchen der jeweiligen Länder markieren die Spieler und als Ball gibt's eine Mozzarella-Kugel, also lasst es euch schmecken. Das Antenne Bayern Verkehrszentrum. Wir wollen, dass ihr gut ankommt. Die A3 Nürnberg-Passau bleibt in beiden Richtungen gesperrt. Zwischen dem Kreuz Deggendorf und Hengersberg. Hier laufen Bauarbeiten. Die dauern noch bis hinein in die Nacht auf morgen. Ihr werdet umgeleitet über die U18 und U83. Und dann haben wir noch die A93 Hof Richtung Weiden. Bitte aufpassen zwischen Wiesau und Falkenberg. Hier gab es gerade eben einen Unfall. Die Unfallstelle auf der linken Spur ist noch ungesichert. Und bitte denkt hier auch an die Rettungsgasse. Die neuesten Blitzer bayernweit nur bei uns stehen in Würzburg auf der B19, auf der B388 bei Gankhofen und in Traunreuth hier auf der B304. Wenn ihr noch was habt, Staus oder Blitzer, ihr erreicht uns immer kostenlos unter der 0800 994 9000. Gute Fahrt euch!
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0: Staatsantenne Bayern Verkehrszentrum. Wir wollen, dass ihr gut ankommt. Zwei Meldungen haben wir. Einmal die A3 Nürnberg-Passau. Die bleibt in beiden Richtungen gesperrt. Zwischen dem Kreuz Deggendorf und Hengersberg. Da laufen Bauarbeiten. Die dauern bis hinein in die Nacht auf morgen. Ihr werdet umgeleitet über die U18 und die U83. Und dann noch die A93 Hof Richtung Weiden. Bitte aufpassen. Zwischen Wiesau und Falkenberg gab es einen Unfall. Die linke Spur ist blockiert. Die neuesten Blitzer bayernweit. Nur bei uns stehen auf der B303 auf Höhe Ebersdorf bei Coburg, in Nürnberg auf der B4 und auf der B17 noch einer, hier kurz vor Landsberg am Lech. Wenn ihr noch was habt, Staus oder Blitzer, ihr erreicht uns immer kostenlos unter der 0800 994 9000. Gute Fahrt euch.
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0: Das Antenne Bayern Wetter. Der Sonntag beschert uns heute einen freundlichen Mix aus Sonne und Wolken. Nur im Osten kann es vereinzelt mal einen Schauer geben. Die Höchstwerte erreichen heute 16 Grad im Hoferland und bis zu 25 Grad im Allgäu.
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0: Mit Arno Siegemund um 5 Uhr. Guten Morgen. Bayerns kleinste Gemeinde wählt heute erneut einen Bürgermeister. In Chiemsee war die Wahl im März gescheitert, weil der einzige Kandidat in der Inselgemeinde keine Mehrheit bekam. Viele Wähler hatten einfach andere Namen auf den Stimmzettel geschrieben. Auch diesmal tritt nur ein Kandidat an. Die Gemeinde hat rund 170 Einwohner, etwa 140 davon sind wahlberechtigt. Donald Trump wird heute 80 Jahre alt und es läuft nicht gut für den US-Präsidenten. Der Berg an Problemen wächst und je größer die Krisen, desto mehr haut er drauf. Seit seinem Geburtstag heute soll jedenfalls ein Fest der Superlative werden, unter anderem mit Käfigkämpfen vor dem Weißen Haus in Washington. Tina Eck berichtet.
2: Trump will Land und Leute mit knallharten Kämpfen in Käfigen begeistern, direkt am Weißen Haus. Männerkult und Gewaltspektakel als schrille Ablenkung von den vielen politischen Problemen und als Höhepunkt seiner Geburtstagsfeier. Seit Wochen wird am Weißen Haus eine Gladiatoren-Arena gebaut, in der die Kampfshow über die Bühne gehen soll. 4000 geladene Gäste sitzen direkt im Käfig, zigtausende sollen auf Leinwänden zugucken. Kostenpunkt 60 Millionen Dollar.
0: Bei der Fußball-Weltmeisterschaft haben Brasilien und Marokko bei ihrem Turnierauftakt 1:1 unentschieden gespielt. Ebenfalls 1:1 endete das Spiel zwischen der Schweiz und Katar. Die Schweiz lag zwar früh mit einem Tor vorn, in der Nachspielzeit glich Katar aber kurz vor dem Abpfiff noch aus. Das DFB-Team ist inzwischen in Houston gelandet, wo heute Abend das erste Gruppenspiel ansteht, und zwar gegen Curaçao. Die Voraussetzungen für den Turnierauftakt sind laut Bundestrainer Nagelsmann perfekt, auch was unseren Mann im Tor betrifft.
3: Ja, alle Spieler sind gesund und Manu wird beginnen, auch gesund, alle fit, keiner krank gemeldet oder sonst irgendwas, nichts passiert heute.
0: Los geht's um 19 Uhr. Und das trendet gerade online. Fast 22 Millionen Menschen haben sich das Reel von Mortys Spaziergang angeschaut, einer Baby-Leopardenschildkröte. Zu entspannter Musik marschiert sie der Sonne entgegen. Und damit die etwa 15 cm kleine Schildkröte im Gras nicht verloren geht, hat sie eine Blume um den Bauch gebunden, gebastelt aus Pfeifenreinigern. Die Blume steht gut 20 cm nach oben und so kann man immer genau sehen, wo Morty gerade entlang spaziert. Und hier ist das Antenne Bayern Verkehrszentrum. Wir wollen, dass ihr gut ankommt. Unsere Meldungen, die A3 Nürnberg-Passau, hier Sperre in beiden Richtungen zwischen dem Kreuz Deggendorf und Hengersberg, hier wegen einer Großbaustelle bis hinein in die Nacht auf morgen. Die Umleitungen laufen über die U18 und die U83. Und dann die A93 Hof Richtung Weiden, hier zwischen Wiesau und Falkenberg, ein Unfall. Bitte Vorsicht, hier ist die linke Spur blockiert. Die neuesten Blitzer Bayern warten nur bei uns auf der B303 in Ebersdorf, bei Coburg, dann in Nürnberg auf der B4 und auf der B17 kurz vor Landsberg am Lech. Wenn ihr noch was gesehen habt, Staus oder Blitzer, meldet sie immer gerne kostenlos unter der 0800 994 9000.
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3: Hier ist das Antenne Bayern Verkehrszentrum. Wir wollen, dass ihr gut ankommt. Um kurz nach 5:30 unsere Meldungen. Die A8 Salzburg-München hier in Höhe Hofoldinger Forst in beiden Richtungen. Personen auf der Fahrbahn. Dann haben wir nach wie vor die Sperre A3 Nürnberg-Passau hier in beiden Richtungen zwischen dem Kreuz Deggendorf und Hengersberg wegen einer Großbaustelle. Das Ganze dauert noch bis in die Nacht hinein. Die Umleitungen hier über die U18 und die U83. Die neuesten Blitzer bayernweit nur bei uns auf der B388 bei Gankhofen, dann auf der B12 in Kempten im Allgäu und auf der B13 in Pörnbach. Wenn ihr noch was gesehen habt, Staus oder Blitzer, meldet sie immer gerne kostenlos unter der 0800 994 9000.

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2: Das Antenne-Bayern-Wetter an diesem Sonntag. In Rimpa in Unterfranken sind es 11 Grad, Maxhütte, Haidhof in der Oberpfalz meldet 13, in Olching in Oberbayern 15 Grad. Wir starten mit Sonne und Wolken. Südlich der Donau kommt die Sonne öfter raus. Im örtlich-östlichen Bergland und auch am Alpenrand immer mal wieder Schauer möglich. Auch der Wind bleibt böig, aber es bleibt auch warm und mild.
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2: Es ist 6 Uhr und hier ist Arno Siegemund. Guten Morgen.
4: Guten Morgen. Der Freistaat will die Anerkennung ausländischer Berufsabschlüsse vereinfachen. Das hat das Kabinett beschlossen. Flexibler, schneller und einfacher soll es gehen. Zum Beispiel müssen Unterlagen auf Englisch nicht mehr übersetzt werden. Und in Zukunft können ausländische Fachkräfte mit anerkanntem Abschluss auch in anderen Berufen arbeiten. Also zum Beispiel kann eine Krankenschwester auch als Altenpflegerin arbeiten. Das alles soll gegen den Fachkräftemangel helfen, sagt Staatskanzleichef Herrmann.
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4: Ja, und wir starten mit der Fußball-Weltmeisterschaft. Die Ergebnisse vom Abend und aus der Nacht. Katar gegen die Schweiz 1:1. Die USA gegen Marokko ebenfalls 1:1. Und Schottland gewann vor kurzem gegen Haiti mit 1:0. Heute startet ja endlich die deutsche Nationalmannschaft ins Turnier mit der Partie gegen Curaçao. Los geht's um 19 Uhr. US-Präsident Trump wird heute 80 Jahre alt. Er feiert seinen Geburtstag mit sogenannten Käfigkämpfen von Athleten direkt vor dem Weißen Haus. Kritiker hatten versucht, das Spektakel mit einer Klage zu verhindern, hatten damit aber keinen Erfolg. Und Tag der offenen Tür heute am Heulensteinsee bei Fichtach in Niederbayern. Das dortige Wasserkraftwerk feiert damit seinen 100. Geburtstag. Es gibt geführte Touren, ein Festzelt und Aktionsstände der Wasserwacht und vom Fischereiverein. Wichtiger Hinweis, direkt am Kraftwerk gibt es keine Parkplätze, nur in Fichtach und in Bad Kötzting. Von dort aus verkehren kostenlose Shuttlebusse. Und was ihr heute sonst noch erleben könnt, dazu jetzt unser Bayern-Reporter Markus Pepper.
5: Die Antenne Bayern Sonntagstipp. Schönen Sonntag. Hier in Ottobeuren steht eine der größten Adventure-Golf-Anlagen Bayerns. Das ist eine Mischung aus Minigolf und richtigen Golf. Gespielt wird auf Kunstrasenbahnen, die sind zwischen 10 und 30 Meter lang. Als Hindernisse warten zum Beispiel eine Gondel, eine Skisprungschanze oder auch ein kleiner Bach. Die Anlage hat heute von 10 bis 17:30 Uhr geöffnet. Wichtig ist, dass man sich vorher online einen Termin sichert.
2: Das Antenne Bayern Verkehrszentrum. Wir wollen, dass ihr gut ankommt. Die A3 Nürnberg-Passau ist immer noch gesperrt. Zwischen dem Kreuz Deggendorf und Hengersberg. Der Grund ist eine Großbaustelle. Umleitung erfolgt über die U18 und die U83. Dann haben wir einen defekten Pkw auf der A3 Würzburg Richtung Frankfurt zwischen Aschaffenburg Ost und West. Und wenn ihr noch was entdeckt habt, Staus oder auch Blitzer, dann meldet euch gern 0800 994 9000. Gute Fahrt.
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2: Und ich wünsche euch einen maximal entspannten Sonntagmorgen jetzt um kurz nach 6. Wenn ihr noch im Bett liegt, dann dreht euch doch einfach nochmal um. Wir starten mit Ray Dalton hier.

0: 30 Ehrenamtlichen in Augsburg sucht sie sich je nach Wetterlage ein Plätzchen, stellt ihren Zuhörwimpel auf und wartet einfach auf ein Gespräch. Für sie ist das das ideale Ehrenamt.
1: Also ich habe schon länger nach einer Möglichkeit gesucht, mich irgendwie wieder ehrenamtlich zu engagieren und habe aber wenig Zeit neben der Arbeit. Und das ist so ein Projekt, wo klar war, das kann ich recht flexibel selber gestalten. Und ich finde die Idee einfach total gut. Ich selber höre gern zu, ich rede auch gerne. Und das war irgendwie so dieses Gefühl von, das könnte zu mir passen.
0: Zeit zum Zuhören heißt diese Aktion und erfunden hat sie der Augsburger Pfarrer Thomas Hegner.
2: Also ich glaube, dass viele Menschen, die einsam sind, die das Gefühl haben, es wird ihnen nicht zugehört, tendenziell leichter zu den Rändern der Gesellschaft tendieren. Und ich wollte was machen, was den Menschen das Gefühl gibt, mir hört jemand zu und ich gehöre dazu.
0: Fantastisch.

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4: Stadt in Unterfranken 11 Grad, Elchingen in Schwaben und auch Regen in Niederbayern 13 Grad. Das Antenne Bayernwetter an diesem Sonntag südlich der Donau kommt die Sonne öfter raus. Da braucht ihr erstmal keinen Plan B. Nördlich davon allerdings wieder dicke Wolken. Im östlichen Bergland oder auch am Alpenrand kann es immer mal wieder kurz tröpfeln. Teilweise ist es auch wieder ziemlich windig. Temperaturen bei 16 bis 25 Grad. Das Antenne Bayern Verkehrszentrum. Wir wollen, dass ihr gut ankommt. Nach wie vor wegen einer Großbaustelle gesperrt ist die A3 Nürnberg-Passau. Hier zwischen dem Kreuz Deggendorf und Hengersberg. Umleitung erfolgt über die U18 und die U83. Die A8 Salzburg Richtung München zwischen Anger und Neukirchen. Ein Tannenfahrzeug, rechte Spur ist blockiert. Und die A96 Lindau-München. Achtung bitte zwischen Leim und München-Sendling. Hier ist ein Reh auf der Autobahn. Wenn ihr was entdeckt habt, Staus oder Blitzer, meldet

0: 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Und der heilige Johannes, dessen Geburtstag am 24. 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
1: Und ganz schön sind ja dann immer Traditionen. Ich kenne das zum Beispiel mit dem übers Feuer springen. Natürlich bitte erst, wenn es ganz runtergebrannt ist. Wer macht das dann, Sandra?
0: Entweder als verliebtes Paar, wenn sie sich schon gefunden haben, Hand in Hand über den

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2: Das Antenne Bayern-Wetter an diesem Sonntagmorgen. Weißenburg in Mittelfranken 13, 16. In Prien am Chiemsee in Oberbayern, Sinzing

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1: 7 Uhr ist es, hier ist der Arne Siegemund. Guten Morgen.
2: Guten Morgen. Viele beschweren sich ja über die unpünktliche Bundesbahn in Bayern. Jetzt gibt es offizielle Zahlen dazu. Laut Bayerischer Eisenbahngesellschaft sind etwa 85% aller Regionalbahnen in Bayern pünktlich. Das ist deutlich besser als im Fernverkehr. Besonders positive Beispiele gibt es im Freistaat. Die Zugspitzbahn, also die RB63 zwischen Garmisch und Greinau, ist nahezu immer pünktlich. Ihre Quote liegt bei fast 99%.
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2: Bayerns kleinste Gemeinde wählt heute erneut einen Bürgermeister. In Chiemsee war die Wahl im März gescheitert, weil der einzige Kandidat in der Inselgemeinde keine Mehrheit bekam. Viele Wähler hatten einfach andere Namen auf die Stimmzettel geschrieben. Auch diesmal tritt nur ein Kandidat an. Die schwarz-rote Regierung steckt ja in den Umfragen weiter im Stimmungstief und der frühere Außenminister Joschka Fischer sagt jetzt, ihr fehle ein gemeinsames Großprojekt. Der grünen Politiker fordert ein Reformvorhaben, ähnlich wie damals die Agenda 2010. Die Parteien in der Regierung müssten aufhören, nur an ihre eigenen Vorteile zu denken und stattdessen für das Land handeln, so Fischer. Bei der Fußball-WM ist Brasilien mit einem 1:1 gegen Marokko gestartet. Katar holte mit einem späten 1:1 gegen die Schweiz den ersten WM-Punkt in der Geschichte. Und Schottland feierte beim 1:0 gegen Haiti den ersten WM-Sieg seit 36 Jahren. Heute Abend startet dann Deutschland ins Turnier mit der Partie gegen Curaçao und im Tor wird Manuel Neuer stehen. Los geht's um 19 Uhr. Und was ihr heute sonst noch machen könnt, dazu jetzt unser Bahnreporter Oskar Otten.
3: Die Antenne Bayern Sonntagstipp. Schönen Sonntag. Hier in Amberg wird 50 Jahre Altstadtfest gefeiert. Heute ist der letzte Tag und dafür wird einiges aufgefahren. In der ganzen Altstadt sind Stände und Bühnen aufgebaut. Wer zum Beispiel eine neue Tasche braucht, der kann mal auf dem Handtaschenflohmarkt in der Weinstraße vorbeischauen. Für die Kids gibt's im Maltesergarten einen Fahrradparcours mit Wippe, Bällen und Toren. Und am Eichenforstplatz legen mehrere DJs auf. Ja, und wer vor lauter Programm die Zeit aus den Augen verliert, der kann seinen Abend beim Public Viewing ausklingen lassen.

0: Passau wegen einer Großbaustelle zwischen dem Kreuz Deggendorf und Hengersberg. Umleitung erfolgt über die U13 und die U83. Pannenfahrzeug auf der A8 Salzburg Richtung München zwischen Anger und Neukirchen, der blockiert hier die rechte Spur. Die neuesten Blitzer bayernweit nur bei uns. Zwei habe ich aus der Oberpfalz, nämlich einmal B20 in Weiding und auf der A93 bei Kirchen-Demenreuth. Wenn ihr noch was entdeckt habt, Staus oder Blitzer, dann gebt uns gern kostenlos Bescheid. 0800 994 9000.
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0: Und ich wünsche euch einen entspannten Sonntag, besonders natürlich vor dem wichtigen Fußballabend. Oh. Na, wie das wohl wird. Bei Antenne Bayern verpasst ihr natürlich kein Tor. Genießt euren Sonntag, tut, was euch gut tut und freut euch über eure Lieblingshits jetzt mit Felix Jens.

0: das ist der Lazy Sunday an diesem 14. Juni auf Antenne Bayern mit Kati Kleff. Es ist 7:15 in der Früh. Kennt ihr dieses Gefühl, wenn ihr in großer Runde sitzt, eigentlich irgendwie zu einem Thema eine klare Haltung oder eine klare Meinung habt, aber am Ende schluckt ihr sie doch runter und haltet die Klappe und lächelt und nickt freundlich. Das ist leider ein Muster, das vor allem Frauen sehr, sehr gut kennen. Und dahinter steckt oft die alte, unbewusste Überzeugung, wer nett und brav und leise ist, der kommt einfach besser an. Wie sich das anfühlt, das beschreibt eine Betroffene so.
1: Vorher war es extrem, dass ich eigentlich in Gruppen immer geschwiegen habe. Ich habe selten meine Meinung gesagt. Und selbst wenn ich sie gesagt habe, wurde eigentlich nur so, wurde mir eigentlich gar nicht unbedingt zugehört. Ja? Es war wirklich nicht angesagt, dass ich als Mädchen meine Meinung sage.
0: In der Psychologie nennt man dieses Phänomen Self-Silencing, also sich selber zum Schweigen bringen, mundtot machen, um nicht unangenehm aufzufallen oder anzuecken. Die Sängerin Ragna Kuhn arbeitet mit Frauen. Sie hilft ihnen, die eigene Stimme wiederzufinden. Und da geht es natürlich überhaupt nicht darum, plötzlich am lautesten durchs Büro zu brüllen.
1: Es geht nicht so darum, eine schöne Stimme zu haben oder eine laute Stimme oder was für eine immer geartete Stimme, ja, sondern die Stimme, die sich wirklich von selber zeigen möchte. Also die ursprünglich natürliche Stimme, die uns alle mit eigentlich in die Wiege gelegt ist.
0: Ja, es geht also um authentisch sein, um echt sein. Ist doch ein wunderbarer Reminder, Mädels, für uns, fürs nächste Meeting oder die nächste Diskussion beim Grillabend. Eure Stimme ist wichtig. Traut euch, sie

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5: Das sind den Bayernwetter an diesem Sonntag in Rothenburg ob der Tauber in Mittelfranken. Aktuell 13 Grad, genauso wie in Weiden in der Oberpfalz und in Kirchdorf im Wald. Heute wieder ein Mix aus Sonne und Wolken, besonders im Nordosten und auch am Alpenrand östlich der Isar gibt es Schauer. Ansonsten bleibt es freundlich und windig bei 16 bis 25 Grad. Antenne Bayern Verkehrszentrum. Wir wollen, dass ihr gut ankommt. Wir haben eine Großbaustelle auf der A3 Nürnberg-Passau. Deswegen ist die Autobahn zwischen dem Kreuz Deggendorf und Hengersberg in beiden Richtungen gesperrt. Umleitung erfolgt über die U18 und die U83. Achtung bitte auf der A96 Lindau Richtung München. Liegen zwischen Landsberg am Lech Nord und Ost Gegenstände auf der Fahrbahn. Die neuesten Blitzer bayernweit nur bei uns. Sie stehen auf der A93 Höhe Kirchendemenreuth, dann auf der A96 in Oberbayern Höhe Germering und in der Oberpfalz auf der B20 bei Weiding. Staus und Blitzer immer kostenlos melden 0800 994 9000.
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5: Und die wünscht euch einen schönen Sonntagmorgen. Ja.

0: Montagmorgen auf Antenne Bayern. Lost Frequencies, are you with me? Der Schlosspark in Tüßling im Landkreis Altötting ist die perfekte Feierlocation. Ganz egal, ob Rockkonzert, Christkindlmarkt oder nächste Woche der Open-Air-Gottesdienst, und zwar mit tierischer Begleitung. Pfarrer Hermann Schechner, ihr feiert die erste Viecherlmesse im Schlosspark.
1: Weil Tiere natürlich eine besondere Bedeutung für Menschen haben. Es sind ja oft auch Sozialpartner, auch für Kinder, die eine besondere Beziehung haben. Und einfach auch die Schöpfung Gottes einfach erloben. Und da wollen wir die Menschen mitnehmen, aber auch die Tiere natürlich, dass die ihren Segen bekommen.
0: Termin ist Samstag, der 20. Juni. Wir hoffen auf gutes Wetter für alle Zwei- und Vierbeiner. Wer darf denn mitfeiern?
1: Können die Katzen kommen oder mit den Hühnern haben wir schon Anmeldungen. Oder auch natürlich mit den Hunden oder vielleicht auch mit etwas kleineren Tieren, wenn jemand Hamster mit dabei hat oder auch Kälbchen oder Alpakas haben wir schon angemeldet, wie die Arche Noah damals. Und dann wird es eine schöne Sache.
0: Bitte Hunde mit Jagdtrieb gut an die Leine nehmen bei der Viecherlmesse im Schlosspark in Tüßling am Samstag um 17 Uhr.
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2: Das sind die Bayern-Wetter an diesem Juni-Sonntag. Temperaturen heute 16 bis 25 Grad. Südlich der Donau kann es immer mal wieder regnen. Nee, südlich der Donau ist schöner. So, südlich der Donau zeigen sich öfter Regenschauer. Aktuell sind es in Schirnding in Oberfranken 12, in Friedberg in Schwaben 14 und in Freilassing in Oberbayern 19 Grad.
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2: Er verwechselt Nord und Süd garantiert nicht. Hier ist Arno Siegemund um 8 Uhr. Guten Morgen.
4: Guten Morgen. Ich versuch's zumindest. In Osterhofen im Landkreis Deggendorf soll ein neuer Feierabendmarkt entstehen. Die Innenstadt in Osterhofen soll nach der Arbeit zu einem lebendigen Treffpunkt für alle werden. Deshalb sammelt das Stadtmarketing noch bis zum 21. Juni Ideen und Vorschläge für den neuen Feierabendmarkt.
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4: In Bayerns katholischen Bistümern gibt es in diesem Jahr wieder mehr Priesterweihen. 11 Männer werden geweiht nach nur 6 Neupriestern im Vorjahr. Hintergrund ist aber weiterhin ein deutlicher Priestermangel. Bundesweit ist die Zahl der Weihen seit Jahrzehnten im Sinkflug. Zugleich gehen viele ältere Priester in Rente. In der Schweiz wird heute darüber abgestimmt, ob die Einwohnerzahl des Landes künftig auf 10 Millionen begrenzt werden soll. Die rechtspopulistische Volkspartei will damit die Zuwanderung einschränken. In der Schweiz leben auch rund 330.000 Deutsche. Und die Fußball-WM-Ergebnisse vom Abend aus der Nacht und von heute früh und ganz frisch reingekommen, da haben die Australier überraschend gegen die Türkei mit 2-0 gewonnen. Außerdem spielten Katar gegen die Schweiz 1-1, ebenfalls 1-1 USA gegen Marokko und Schottland gewann gegen Haiti mit 1-0. Am Abend muss dann unsere DFB-Elf zum Auftakt gegen Curaçao ran. Um 19 Uhr geht's los. In Houston ist es dann 12 Uhr mittags. Und was ihr heute sonst noch erleben könnt, dazu jetzt unser Bahnreporter Felix Roder.
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5: Schönen Sonntag. Es ist ein Fest mit ganz viel Tradition. Seit über 600 Jahren gibt's das. Die Tüsslinger Duld. Heute ist der zweite Tag und es gibt ein neu geschmücktes Bierstadel. Der Duldplatz, der wird heute wieder zum entspannten Biergarten und am Abend. Da wird hier auch noch das WM-Spiel Deutschland gegen Curaçao übertragen. Also Bier, Fußball, gute Laune und Gemütlichkeit. Alles ist da.
2: Eigentlich bräuchte es ja noch einen Blue Curaçao wie in den 80ern. Passend zum Spiel. Hier ist das Antenne Bayern Verkehrszentrum. Wir wollen, dass ihr gut ankommt. Es hat leider einen schweren Unfall gegeben auf der A6 Nürnberg Richtung Pilsen. Die Autobahn ist zwischen Sulzbach-Rosenberg und Amberg-West aktuell komplett gesperrt. Vollsperre auch wegen einer Großbaustelle allerdings. Der A3 Nürnberg-Passau hier zwischen dem Kreuz Deggendorf und Hengersberg in beiden Richtungen. Die Umleitungen erfolgen über die U18 und die U83. Die neuesten Blitzer bayernweit nur bei uns. Sie stehen in Oberbayern auf der A96 Höhe Germering, in Niederbayern auf der B20 bei Malgersdorf und in der Oberpfalz auf der B20 bei Weiding. Staus und Blitzer kostenlos melden unter der 0800 994 9000.
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Das ist der Sonntagmorgen auf Antenne Bayern mit Michael Schulte und seiner neuen 5 a.m. Also 5 in der Früh ist Glück sei Dank nicht mehr. Jetzt ist 7:15 und ich wünsche euch einen schönen

0: und selber leidenschaftlicher Fußballfan. In seinem neuen Buch geht er genau dieser Frage nach und er meint, Stadion und Kirche haben erstaunlich viel gemeinsam.
1: Und wenn ich dann sehe, wie Fans zu Auswärtsspielen fahren, wie sie viel Geld ausgeben, wie sie viel Zeit investieren, alles für den eigenen Verein. Und dann pflegen sie dann diesen, ja ich sag mal Monotheismus, weil sie sagen, nur der HSV, nur der FCB, nur der TSV, es gibt nur diesen einen Verein, so wie es in der Kirche nur den einen Gott gibt.
0: Also völlige Hingabe. Aber was passiert eigentlich im WM-Finale beim Elfmeterschießen, wenn die Fans beider Mannschaften zum Himmel beten? Auf wen hört denn dann der Fußballgott?
1: Ich kann nicht beten, bitte. Gott, schenk mir eine neue Waschmaschine. Und am nächsten Tag fällt sie vom Himmel. Gott ist kein Wünscheerfüller, jedenfalls nicht so im herkömmlichen Sinn. Was mir viel wichtiger ist, ist die Zusage Gottes, dass er bei mir ist, egal was passiert. Dafür kann ich beten. Sei bei mir, Gott, auch wenn wir mit 0-7 untergehen.
0: Also, der Fußballgott ist eher Seelentröster als Schiedsrichter. Wer noch mehr über die göttliche Seite des Fußballs erfahren möchte, das Buch Welches Trikot trägt der Fußballgott von Felix Leibrock ist jetzt im Handel erhältlich. Es klingt auf jeden Fall launig.

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6: Das Antenne Bayern-Wetter in Zirndorf in Mittelfranken. In Tannhausen, in Schwaben und auch in Ergolding in Niederbayern 15 Grad. Heute kurze sonnige Momente, aber vor allem auch viele, viele Wolken. Besonders im Nordosten und am östlichen Alpenrand gibt es einzelne Schauer bei 16 bis 25 und bei einem böigen Wind. Morgen gibt es keine große Änderung. Es bleibt bei einem Sonne-Rotten-Mix. Das Antenne Bayern Verkehrszentrum. Wir wollen, dass ihr gut ankommt. Die A6 Nürnberg Richtung Pilsen ist gesperrt. Zwischen Sulzbach-Rosenberg und Amberg West, da hat es einen schweren Unfall gegeben. Sperre auch auf der A3 Nürnberg-Passau. Hier Großbaustelle in beiden Richtungen zwischen dem Kreuz Deggendorf und Hengersberg. Es gibt aber eine Umleitung, und zwar die U18 und die U83. Und auf der A96 München Richtung Lindau liegen zwischen Neuravensburg und Weißensberg Gegenstände auf der Fahrbahn. Die neuesten Blitzer bayernweit nur bei uns. Die stehen auf der A96 Höhe Germering, auf der B20 in Niederbayern bei Malgersdorf und in der Oberpfalz auf der A93 bei Kirchendehmenreuth. Wenn ihr noch was entdeckt, Staus oder Blitzer, gebt uns gern kostenlos Bescheid. 0800 994 9000.
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6: Ich wünsche euch einen schönen Sonntag.

bisschen großer und kleiner Bruder, die zwei. Süß. Ist der Lazy Sunday auf Antenne Bayern mit The Kid Leroy. Schönen Sonntagmorgen wünscht euch Kati Kiff. Es ist 9:15 Uhr.

0: gar nicht so viele Unterschiede.
1: Dieses Gefühl, man zieht sich halt an, man zieht das Trikot an. So macht man sich halt auch für die Kirche ein bisschen schick, wenn man dann halt am Sonntag da gemeinsam mit der Familie hingeht. Man singt gemeinsam, man freut sich, man hat am Ende was gemeinsam erlebt, man

0: Parallelen, ja.
1: Auch wenn Annika sich die Entscheidung der Schiris, also der Kollegen, natürlich extra genau anschaut, hofft sie auf eines.
2: Und Spiele, wo nicht der Schiedsrichter das Zünglein an der Waage ist, wo dann wirklich glasklar ist, das ist ein Tor. Oder wo ganz klar gesagt wird, nee, die Mannschaft war einfach besser oder die war einfach schlechter. Und ich wünsche mir das auch von den Fans, dass man das anerkennt, wenn dann die eine Mannschaft oder die andere Mannschaft einfach besser war.
1: Das wäre doch wunderbar. Anpfiff ist heute Abend um 19 Uhr. Und wer weiß, vielleicht ist das ja der Auftakt für das Sommermärchen

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7: Das sind wir bei mir da an diesem Sonntagmorgen in Forchheim in Oberfranken und in Wenzenbach in der Oberpfalz hat es 14 Grad. Meitingen in Schwaben meldet 15. Ja, auch im Süden jetzt wieder mehr Wolken. Im Nordosten am Alpenrand gibt es hier und da einen Schauer und es wird wieder ziemlich windig heute bei 16 bis 25. Morgen ist es im Prinzip ähnlich wie heute.
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7: Um gleich 9 Uhr mit Arno Siegemund. Guten Morgen.
9: Guten Morgen. In Ostbayern boomt die Nachfrage nach Meisterkursen. Sehr beliebt sind zum Beispiel die Kurse für Zimmerer oder Anlagenmechaniker. 1200 Handwerker machen gerade in Niederbayern oder der Oberpfalz ihren Meister. Grund für das große Interesse sind vor allem bessere Förderungen wie das Aufstiegs-BAföG des Bundes und ein bayerischer Meisterbonus von 3.000 €.
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9: Die Basketballer des FC Bayern wollen im zweiten Spiel gegen Alba Berlin heute ihre Führung in der Finalserie um die deutsche Meisterschaft ausbauen. Der Titelverteidiger aus München und der

0: Champion aus Berlin treffen ab 3:30 im Münchner SAP-Garden aufeinander. US-Präsident Trump wird ja heute 80 Jahre alt und es wird erwartet, dass er an seinem Geburtstag ein Kampfsport-Event verfolgt, das direkt vor dem Weißen Haus stattfindet. Die Profi-Kampfsportliga in den USA richtet dort 7 sogenannte Käfigkämpfer aus. Offizieller Anlass sind aber die Feierlichkeiten rund um den 250. Unabhängigkeitstag. Und die Fußball-WM-Ergebnisse vom Abend aus der Nacht und von heute früh. Und da haben die Australier überraschend gegen die Türkei mit 2:0 gewonnen. Außerdem spielten Katar gegen die Schweiz 1:1, die USA gegen Marokko ebenfalls 1:1 und Schottland gewann gegen Haiti mit 1:0. Und am Abend muss ja dann unsere Nationalmannschaft zum Auftakt gegen Curaçao ran. Und da kommen ja viele Spieler aus den Niederlanden, Bundestrainer Nagelsmann.
1: Das ist auch normal, wenn eine Mannschaft, eine Nation zuerst mal bei der WM dabei ist, dass sie eher Underdog sind. Das ist bei Curaçao auch so. Trotzdem musst du auch da bewerten, wo kommen die Spiele her. Und technisch sehr begabt und insgesamt ist eine extrem physische Mannschaft.
0: Ja, und um 19 Uhr geht's los. Und was ihr heute sonst noch erleben könnt in Bayern, dazu jetzt unser Bayern-Reporter Markus Pöpper.
2: 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Der Botanische Garten hier in Augsburg wird 90 Jahre alt und das wird heute groß gefeiert. Von 10 bis 20 Uhr gibt's ein buntes Programm mit Musikführungen, Vorträgen und Ausstellungen. Der Eintritt ist heute für alle frei und weil sich aus Sicherheitsgründen höchstens 5.000 Menschen gleichzeitig im Botanischen Garten aufhalten dürfen, kann es am Eingang zeitweise zu Wartezeiten kommen.
3: Das Antenne Bayern Verkehrszentrum. Wir wollen, dass ihr gut ankommt. Achtung bitte auf der A3, A73, Würzburg Richtung Bamberg. Liegen zwischen Erlangen-Frauenaurach und dem Kreuz Fürth-Erlangen Gegenstände auf der Fahrbahn. Schwerer Unfall heute auf der A6 Nürnberg Richtung Pilsen zwischen Sulzbach-Rosenberg und Amberg-West. Die Autobahn ist nach wie vor komplett gesperrt. Die neuesten Blitzer bayernweit nur bei uns stehen in Mittelfranken in der alten Treuchtlinger Straße in Treuchtlingen, in Schwaben in Augsburg, in der Bürgermeister-Ackermann-Straße und in der Oberpfalz auf der A3 Höhe Sinzing. Staus und Blitzer kostenlos melden 0800 994 9000.
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3: Und ich wünsche euch einen maximal entspannten

Das finde ich mal wirklich eine richtig smarte Aufforderung. Weißt du was? Du kannst dich mal selber umarmen. Großartig. Die neue von Tim Kamrat auf Antenne Bayern. Hack!

sammelt ein bisschen Kraft, bevor die neue Arbeitswoche startet. Die kommt eh früh genug. Dazu entschleunigt der Sound auf Antenne Bayern. Den Song hier, den kennt ihr hundertprozentig aus den 80ern, aber in der Version vielleicht noch nie. Original von Spandau Ballet. Hier ist True mit Cyril und Keith Alexander.

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6: Das Antenne Bayern-Wetter ist heute eine windige Wundertüte. Man weiß nie so genau, was man bekommt. Wie der April, nur sehr viel wärmer bei 16 bis 25 Grad. In Kleinostheim in Unterfranken und in Sinzing in der Oberpfalz 16. In Sonthofen im Allgäu sind es dafür schon 20 Grad. Im Nordosten und auch am Alpenrand ziehen einzelne Schauer durch. Es bleibt zumindest meist trocken, aber es ist sehr, sehr windig. Morgen ähnlich wie heute. Das Antenne Bayern Verkehrszentrum. Wir wollen, dass ihr gut ankommt. Die A6 ist nach einem Unfall, nach einem schweren, gesperrt. Und zwar Nürnberg Richtung Pilsen zwischen Sulzbach-Rosenberg und Amberg West. Die neuesten Blitzer bayernweit nur bei uns. Die stehen im Ostallgäu in Fronten, nämlich in der Achtalstraße. In Niederbayern auf der B20 bei Malgersdorf und in der Oberpfalz auf der A93 bei Kirchendemenreuth. Staus und Blitzer immer kostenlos melden unter der 0800 994 9000.
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6: Schönen Sonntag, ihr Lieben.

selbst gefunden. Robbie Williams und Love My Life. Das ist der Lazy Sunday auf Antenne Bayern mit Kati Kleff. Heute Abend das erste Spiel, der erste Auftritt der deutschen Fußballnationalmannschaft bei der WM. Ob das ein Sommermärchen wird, ach schön wär's schon. Wir drücken die Daumen und wünschen euch natürlich einen mega coolen Fußballabend im Kreise eurer Liebsten oder auch ganz alleine zu Hause auf der Couch. Ihr verpasst auf jeden Fall hier auf Antenne Bayern kein einziges Tor. Versprochen. Entschleunigt geht es durch diesen Sonntag jetzt mit Leonie in der Akustikversion ihres Hits Faded Love. Schönes Wochenende.

0: 2014 haben wir den Titel geholt. Mal schauen, wie Deutschland heute in die WM startet. Antenne Bayern, Leike Moser und Indra hier.
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2: Das Antenne Bayern. Wetter an diesem Sonntagvormittag. In Goldbach in Unterfranken 14, Arnbruck in Niederbayern 16, Kempten im Allgäu meldet 20 Grad. Heute ein Wechsel aus Sonne und teilweise dicken Wolken, besonders am Alpenrand und im Nordosten kann es immer wieder regnen. Morgen ist es ähnlich wie heute.
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2: Gleich ist es 10 an diesem Sonntagvormittag und hier ist für euch Arno Siegemund. Hallo.
4: Guten Morgen. Die bayerischen Winzer, vor allem in Franken, können auf ein richtig gutes Jahr zurückblicken. Auch wenn die Bedingungen zwischendurch ja gar nicht so gut ausgesehen haben. Am Ende kamen rund 380.000 Hektoliter Wein- und Traubenmost heraus. Und auch die Qualität stimmt, sagen die Experten, mit einem hohen Anteil von Prädikatsweinen wie Kabinett, Spätlese oder Auslese.
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4: Auf der A8 bei Weyern im Landkreis Miesbach hat eine während der Fahrt aufsprengende Dachbox einen Unfall mit 4 Autos ausgelöst. Aus der Box eines 34-Jährigen fielen Taschen und Kleidung auf die Fahrbahn. Ein nachfolgender Fahrer musste stark abbremsen. Ein 38 Jahre alter Familienvater krachte daraufhin ins Heck, touchierte ein weiteres Auto, ein viertes Fahrzeug fuhr dann noch in die Unfallstelle. Die Mutter wurde schwer, der Vater und der 4-Jährige Sohn leicht verletzt, alle mussten ins Krankenhaus. Bundesdigitalminister Wildberger soll Reden und Texte mit Hilfe von KI verfasst haben. Das hat die Recherche der Zeit ergeben. Wildberger nutze immer wieder sprachliche Konstruktionen, die typisch für KI-Texte seien. Und damit zur Fußball-Weltmeisterschaft. Und da hat die Türkei ihr WM-Comeback nach 24 Jahren verpatzt und gegen die Australier überraschend mit 0:2 verloren. Die weiteren Ergebnisse: Katar gegen Schweiz 1:1, die USA gegen Marokko ebenfalls 1:1 und Schottland schlägt Haiti mit 1:0. Heute Abend geht's ja dann endlich für unsere DFB-Elf gegen Curaçao los und viele dort der Spieler haben niederländische Wurzeln, sagt Jonathan Tah.
5: Die meisten von ihnen wurden auf jeden Fall in Holland ausgebildet und sehr viel Leidenschaft vor allen Dingen auf den Platz gehen werden. Man darf sie nicht unterschätzen.
4: Tja, und los geht's um 19 Uhr. Und was ihr heute sonst noch erleben könnt, dazu jetzt unsere Bayern-Reporterin Birgit Behringer.
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0: Sonntag. Zwischen Luchsen, Erdmännchen und Schneeeulen treffen die Besucher im Hofer Zoo heute echte Alltagshelden. Helfer von Feuerwehr, Polizei, Bayerischem Roten Kreuz, dem technischen Hilfswerk von der DLRG und in diesem Jahr erstmals auch von der Bundeswehr stellen sich vor. Sie bringen ihre Einsatzfahrzeuge mit, laden zu Mitmachaktionen ein und erzählen von ihrer Arbeit. Der Zoo in Hof will ihnen mit dem Tag der Helden eine Plattform geben, gerade auch den vielen Ehrenamtlichen.
1: Bayern Verkehrszentrum. Wir wollen, dass ihr gut ankommt. Achtung bitte, die A3 Nürnberg-Passau ist komplett gesperrt in beiden Richtungen zwischen dem Kreuz Deggendorf und Hengersberg. Der Grund ist eine Großbaustelle. Das geht bis heute Nacht, bis auf den morgigen Montag. Es gibt aber natürlich Umleitungen, nämlich die U18 und die U83. Schwerer Unfall leider auf der A6 Nürnberg Richtung Pilsen. Deswegen hier nach wie vor Vollsperre zwischen Sulzbach-Rosenberg und Amberg-West. Und die neuesten Blitzer bayernweit nur bei uns. Sie stehen in Oberbayern in Halberg-Moos auf der B301, in Niederbayern auf der B299 Höhe Weihmichel und im Ostallgäu in Fronten in der Achtalstraße. Staus und Blitzer könnt ihr immer kostenlos melden, dann haben nämlich alle was davon unter der 0800 994 9000.
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1: Und Bayern macht sich bereit für den ersten Fußballabend bei der WM 2026. Und alle, die keine Fußballfans sind, die machen es sich trotzdem schön an diesem Sonntag. Und wir begleiten euch mit Alex Warren. Das sind die aktuellen Hits auf Antenne Bayern. Hier ist Fever Dream.

die ihr unter der Woche manchmal nicht so richtig abrufen könnt. Also wir atmen quasi gemeinsam tief durch die Nase ein und durch den Mund wieder aus und natürlich in den Bauch. Das mag das Nervensystem und genießen den Sound an diesem Sonntag. Jetzt ein, ja, ich möchte sagen, Klassiker von Pharrell Williams in einer Mega-Version von Naughty Boy gemeinsam mit Tanika. Hier ist Get Lucky auf Antenne Bayern. Schönen Sonntag.

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4: Das Antenne Bayern-Wetter in Erlangen und in Hemau in der Oberpfalz. Aktuell 16 Grad, Lindau im Allgäu meldet 21 bis zu 25 sind heute möglich bei einem Mix aus Sonne und Wolken im Osten Bayerns. Immer mal wieder Schauer. Morgen ähnlich wechselhaft bei 17 bis 26. Ab Mitte der Woche kommt der Hochsommer. Das Antenne Bayern Verkehrszentrum. Wir wollen, dass ihr gut ankommt. Die A3 Nürnberg-Passau ist gesperrt. Und zwar in beiden Richtungen zwischen dem Kreuz Deggendorf und Hengersberg. Der Grund ist eine Großbaustelle, geht bis heute Nacht. Umleitung ist die U18 und die U83. A7 Ulm Richtung Füssenreuth zwischen Nesselwang und dem Grenztunnel Füssen. 4 Kilometer Stau, da verliert ihr 12 Minuten. Dann dahinter gerutscht die A6, Nürnberg Richtung Pilsen zwischen Sulzbach-Rosenberg und Amberg-West. Auch hier immer noch Vollsperre nach einem Unfall. Und Achtung bitte auf der A73, Nürnberg-Bamberg sind zwischen Hirschheit und Bamberg-Süd Greifvögel auf der Autobahn. Die neuesten Blitzer bayernweit nur bei uns stehen in Schwaben auf der A8 Höhe Gersthofen, in Oberbayern in Kolbermoor, in der Aiblinger Au und in Oberfranken in Kronach auf der B173. Staus und Blitzer kostenlos melden 0800 994 9000. 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
4: Schönen Sonntagvormittag.

Tag mit Antenne Bayern wünscht euch Kati Kläff. Auf die Sekunde, 10:45, ein aufregender Tag für alle Fußballfans in Bayern. Heute Abend der Auftakt für die deutsche Mannschaft bei der Fußball-WM 2026. Die Daumen sind gedrückt, das Grillgut ist vorbereitet. Möge es ein wunderbarer, ein spannender und ein fairer Fußballabend werden. Dazu euer Soundtrack auf Antenne Bayern, passend zu diesem Sonntag. Tasman Archer hatte in den 90ern mit Sleeping Satellite ihren ersten absoluten Welterfolg. Und genau diese Nummer, die gibt's jetzt, allerdings in einer Akustikversion. 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

0: Das Antenne Bayern-Wetter. Selb in Oberfranken meldet 14, in Hemau in der Oberpfalz 16, Altusried im Allgäu 20 Grad. Heute ist es ein lebhaftes Wechselspiel aus Sonne und Wolken. Im Osten ziehen hier und da ein paar Schauer durch und es ist windig bei 16 bis 25. Morgen bleibt es bei diesem Mix aus Sonne und Wolken.
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0: 11 Uhr ist es, hier ist Arno Siegemund.
2: Hallo, große Freude in Landau an der Isar in Niederbayern. Zimmerer und Dachdeckermeister haben dort gestern einen neuen Weltrekord aufgestellt. 50 Zimmererleute gleichzeitig auf einem freischwebenden Dachstuhl. Gemeinsam haben sie darauf den Zimmererklatsch aufgeführt. Rekordrichter Lasse Philippeit hatte nichts zu beanstanden. Damit haben die Handwerker ihren Weltrekord vom letzten Jahr überboten.
0: Gratulation.
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2: Bayerns kleinste Gemeinde wählt heute erneut einen Bürgermeister. In Chiemsee war die Wahl im März gescheitert, weil der einzige Kandidat in der Inselgemeinde keine Mehrheit bekam. Viele Wähler hatten einfach andere Namen auf den Zettel geschrieben. Auch diesmal tritt nur ein Kandidat an. Bei einem Bergunfall im Karwendelgebirge bei Mittenwald ist ein 22 Jahre alter Kletterer ca. 130 Meter abgestürzt und dabei tödlich verunglückt. Sein Begleiter alarmierte noch die Bergwacht. Für den Mann kam jede Hilfe zu spät. Rund 3 Monate vor den wichtigen Landtagswahlen in Mecklenburg-Vorpommern, Berlin und Sachsen-Anhalt haben CDU-Politiker vor einer Zusammenarbeit mit der AfD gewarnt. Der Vorsitzende des Arbeitnehmerflügels der Partei, Radke, sagte der FAZ, in dem Moment, in dem die CDU der AfD die Hand reiche, sei sie kaputt. Nordrhein-Westfalens Innenminister Reul bezeichnete die AfD

0: also wörtlich die größte Gefahr für die Demokratie. Und was ihr heute sonst noch erleben könnt in Bayern dazu, jetzt unser Bayern-Reporter Oskar Otten.
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2: Schönen Sonntag. Heute ist es endlich soweit. Die WM startet auch für unsere deutsche Fußballnationalmannschaft. Um 19 Uhr ist Anpfiff in Houston und wer noch auf der Suche nach einem Public-Viewing-Spot für das Spiel gegen Curaçao ist, der kann hier in Deggendorf vorbeischauen. Auf dem Vorplatz der Stadthallen könnt ihr das Spiel auf einer großen Leinwand schauen. Da ist Platz für mehr als 300 Personen. Für Essen und Trinken ist auch gesorgt. Hier gibt's eine Minibar und das örtliche Brauhaus ist auch dabei. Ab einer Stunde vor Anpfiff geht's los.
3: Das Antenne Bayern Verkehrszentrum. Wir wollen, dass ihr gut ankommt. Achtung bitte, wir haben Rehe auf der A3 Würzburg-Nürnberg zwischen dem Kreuz Biebelried und Kitzingen-Schwarzach. Die A6 ist immer noch voll gesperrt. Nürnberg Richtung Pilsen zwischen Sulzbach-Rosenberg und Amberg-West nach einem schweren Unfall in der Früh. Dann die A7 Ulm Richtung Füssenreute zwischen Nesselwang und dem Grenztunnel Füssen. 4 Kilometer Stau, da verliert ihr 12 Minuten. Und die A8 Salzburg Richtung München zwischen Holzkirchen und dem Kreuz München Süd. 11 Kilometer Stau, 17 Minuten dauert es hier länger. Die neuesten Blitzer Bayern halt nur bei uns stehen in Niederbayern auf der B299 Höhe Weihmichel, in der Oberpfalz auf der A3 Höhe Sinzing und in Oberbayern in Kolbermoor in der Aiblinger Au. Staus und Blitzer kostenlos melden 0800 994 9000. Huch, da war es plötzlich aus. 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Der Lazy Sunday wollten die Herrschaften noch zu Ende singen. Bitte verzeiht. Ich bin Kathi Kleff und wünsche euch einen zauberhaften, famosen und maximal entspannten Sonntag. Jetzt mit Calum Scott und Whitney Houston. Schönes Wochenende.

auf Antenne Bayern mit Kati Kleff. Nächste Woche, Mitte der Woche, kommt der Hochsommer nach Bayern zurück. Also bis dahin dürfen wir noch ein bisschen durchschnaufen und die angenehmeren Temperaturen genießen. Ich wünsche euch einen schönen Sonntag jetzt um 11:15 mit der Chill-Out-Version von

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6: Das Antenne Bayern Wetter. 16 Grad in Rot in Mittelfranken, Fronten im Allgäu, 18 Dachau in Oberbayern, 19 Grad, heute ein Mix aus Sonne und Wolken und böigem Wind und am Alpenrand und im Osten Bayerns auch mal ein kleiner Schauer. Morgen bleibt es ähnlich. Das Antenne Bayern Verkehrszentrum. Wir wollen, dass ihr gut ankommt. Die A6 Heilbronn Richtung Nürnberg zwischen Neuendettelsau und Schwabach West. 6 Kilometer Stau, 14 Minuten Länge. A8 Salzburg Richtung München zwischen Weihern und dem Kreuz München Süd. 13 Kilometer, 20 Minuten mehr. Die A9 München Richtung Nürnberg zwischen Manching und Lenting. 7 Kilometer und 14 Minuten länger. Und Achtung bitte auf der A70 Schweinfurt-Werneck Richtung Bamberg. Die liegen zwischen Goxheim und Schonungen mehrere Steine auf der Autobahn. Die Feuerwehr und die Polizei sind bereits unterwegs. Die neuesten Blitzer bayernweit nur bei uns stehen in Oberbayern, in Fürstenfeldbruck, in der Augsburger Straße, in der Oberpfalz, auf der B85 bei Ebermannsdorf und in Oberfranken auf der B173 Höhe Kronach. Staus und Blitzer kostenlos melden 0800 994 9000.
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ist der Sonntagvormittag auf Antenne Bayern. Der Lazy Sunday mit Take That und The Flood. Einen extrem gechillten Tag wünscht euch Kati Kleff und euch, ihr lieben Fußballfans, natürlich heute einen spektakulären WM-Abend. Bin so gespannt, wir drücken dem deutschen Team natürlich feste die Daumen. Ich meine, Curaçao-Halle, das sollte ja wohl irgendwie zu schaffen sein. Also wir hoffen es. 19 Uhr wird die Partie in Deutschland übertragen und ihr verpasst natürlich hier auf Antenne Bayern kein Tor, versprochen. Und falls es sich hinter den Kulissen abspielt, natürlich auch kein Skandälchen. Wir hoffen nicht, dass welche um die Ecke lauern. Ich wünsche euch ein schönes Wochenende jetzt mit Rosalyn auf Antenne Bayern. Hier ist Snap, passend zum Lazy Sunday in der Akustikversion.

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6: Das Antenne Bayern-Wetter. Heute ein Sonne-Wolken-Mix. Einzelne Schauer sind dann vor allem im Osten möglich. Aktuell haben wir in Rot Mittelfranken 16 Grad, Fronten im Allgäu 18 und Dachau Oberbayern 19 Grad. Morgen wird es dann ähnlich wie heute auch wieder mit bisschen Sonne und es wird sogar wärmer.
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6: Um kurz nach 12 jetzt mit Arno Siegemund aus unserem Antenne Bayern Nachrichtenteam. Hallo Arno.
8: Hallo. Augsburg steht auf dem Treppchen. Im aktuellen Glücksatlas zur Lebenszufriedenheit liegt die schwäbische Metropole auf Platz 2 hinter Erfurt und vor Großstädten wie Hamburg oder Köln. Und auch die bayerischen Städte München und Nürnberg lässt Augsburg in der Studie hinter sich.
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8: Und wir starten mit der Fußball-Weltmeisterschaft. Der Countdown läuft. Heute Abend greift die deutsche Nationalmannschaft endlich ins WM-Turnier ein. Gegen den Fußballzwerg Curaçao. Doch Bundestrainer Nagelsmann warnt davor, das kleine Land zu unterschätzen.
9: Klar sind Außenseiter in der Gruppe. Aber das ist, glaube ich, auch die große Gefahr. Weil sie natürlich frei von der Seele wegspielen können. Das erste Mal qualifiziert mit den wenigen Einwohnern. Das ist schon eine außergewöhnliche Leistung. Das sind alle Spieler, die überwiegend auch in niederländischen U-Nationalmannschaften gespielt haben, die alle was können. Man soll sich nicht unterschätzen. Am Ende gibt es 3 Punkte und das ist das Entscheidende für uns.
8: Bundestrainer Nagelsmann, Anstoß heute Abend in Houston um 19 Uhr. Bundespräsident Steinmeier hat US-Präsident Trump zu dessen 80. Geburtstag heute gratuliert. Steinmeier erinnerte in einem Schreiben an die Einwanderung von Trumps deutschen Vorfahren in die USA im 19. Jahrhundert. Diese Familiengeschichten prägten die transatlantische Partnerschaft in besonderem Maße, so Steinmeier. Die Schweiz stimmt heute über ein

0: Obergrenze für die Bevölkerungszahl ab. Die rechtskonservative Partei SVP schlägt einen Deckel von 10 Millionen vor. Sie will damit die Zuwanderung beschränken. In der Schweiz leben auch rund 330.000 Deutsche. Und was ihr heute noch erleben könnt, dazu jetzt unsere Bayern-Reporterin Birgit Behringer.
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2: Schönen Sonntag. Ja, das Fränkische Freilandmuseum in Bad Windsheim ist ein toller Ort für Familien. Und heute noch mal extra, denn heute ist hier Kinderfest. Rund um den Erlebnisspielplatz sind ganz viele Mitmach- und Bastelstände aufgebaut. Diesmal können die Kids mit Tret-Bulldogs auch ihre Geschicklichkeit auf einem Traktorparcours unter Beweis stellen oder auch auf den Gefährten des mobilen Fahrradmuseums aus Bad Brückenau. Es gibt auch Ponyreiten, ja, noch ganz viel mehr.
3: Kurz nach 12 das Antenne Bayern Verkehrszentrum hier. Wir wollen, dass ihr gut ankommt. Mit der A6 Heilbronn Richtung Nürnberg zwischen Neuendettelsau und Schwabach West. 6 Kilometer Stau, 17 Minuten dauert es länger. Und die A8 Salzburg Richtung München zwischen Bayern und der Kreuzung München Süd. 13 Kilometer Stau hier, Antenne Bayern Echtzeitmessung, 27 Minuten dauert es länger. Und noch die B20, Berchtesgaden Richtung Burghausen zwischen Bischofswiesen und Bayerisch Gmein. Hier sind es 2 Kilometer Stau, Antenne Bayern Echtzeitmessung, ein Plus von 20 Minuten. Die neuesten Blitzer noch, bayernweit. Bei uns geblitzt wird auf der A8 in Höhe Gersthofen, auf der B173 bei Kronach und auf der A3 bei Sinzing. Wenn ihr noch was habt, Staus oder Blitzer, gerne melden, das geht kostenlos unter der 0800 994 9000. Gute Fahrt.
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3: Ja, hallo. Schön, dass ihr mit dabei seid. Ich hoffe, ihr habt alle einen entspannten, chilligen Sonntagmittag. Lasst es euch gut gehen, macht euch eine schöne Zeit. Und wir sind natürlich auch mit dabei, jetzt mit Alex Warren und Eternity.

Euer Sonntagmittag mit uns, mit Antenne Bayern und Fight Song. Heute am Lazy Sunday, da lassen wir uns ja es gut gehen. Nur chillige Vibes und Musik, die einfach so nach Entspannen auf dem Liegestuhl klingt. Und jetzt gibt's da die extra Sonntagsversion von Stargazing. Schönen Sonntag euch, lasst euch gut gehen.

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5: Ganz genau 12:30, das Antenne-Bahn-Verkehrszentrum hier. Wir wollen, dass ihr gut ankommt. A3 Frankfurt Richtung Würzburg zwischen Rohrbrunn und Markt Heidenfeld. Hier hat es einen Unfall gegeben. Die rechte Spur ist hier aktuell blockiert. Dann A3 Nürnberg Richtung Passau zwischen Metten und der Kreuzung Deggendorf. 3 Kilometer Stau. Antenne-Bahn-Echtzeitmessung 35 Minuten dauert's länger. A7 Ulm Richtung Füssenreute zwischen Nesselwang und dem Grenztunnel Füssen. 5 Kilometer Stau. Antenne-Bahn-Echtzeitmessung ein Plus von 20 Minuten. 31 Minuten dauert es gerade auf der A8. München Richtung Stuttgart länger, und zwar zwischen Ulm-West und Hohenstadt. Hier 8 Kilometer Stau. Dann noch die A8 Salzburg Richtung München zwischen Bayern und der Kreuzung München Süd. 14 Kilometer Stau, Antenne-Bahn-Echtzeitmessung. Hier braucht ihr nochmal 26 Minuten länger. Die neuesten Blitzer noch bayernweit. Nur bei uns geblitzt wird auf der B2 bei Donauwörth, B13 bei Heimhausen und auf der B85 bei Ebermannsdorf. Wenn ihr noch was habt, Staus oder Blitzer, gerne her damit. Das gilt kostenlos unter der 0800 994 9000.
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5: Schönen Sonntag wünsche ich euch. Lasst es euch gut gehen.

Tom Grennan an eurem Sonntag hier auf Antenne Bayern. Ja, da gibt es manchmal Songs, die erkennen wir doch gleich am ersten Ton. Und der hier, der ist da so einer von Clocks von Coldplay, eigentlich aus dem Jahr 2002. Heute am Lazy Sunday haben wir da aber mal so eine etwas andere Version rausgeholt. Und jetzt erstmal die Sonnenbrille auf, ganz laut drehen und für euch die Sonntagsversion von Clocks hier auf Antenne Bayern.

0: 14 haben wir den Titel geholt. Mal schauen, wie Deutschland heute in die WM startet. Antenne Bayern, Leike Moser und Indra hier.
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5: Das ist eine Bayern-Wetter. Wolken und Sonne, die wechseln sich heute ab, vor allem nach Osten hin. Da ziehen dann auch mal ein paar Schauer durch. Sonst bleibt es aber trocken. Gerade haben wir in Ansbach Mittelfranken 17 Grad, Donauwörth, Schwaben und Erding Oberbayern 19. Morgen so ein ähnlicher Sonne-Wolken-Mix, dann auch mit Höchstwerten von 17 bis 26 Grad.
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5: Um kurz nach 13 Uhr jetzt mit Cordula Senft aus unserem Antenne Bayern Nachrichtenteam. Hallo Cordula.
7: Hallo. In Osterhofen im Landkreis Deggendorf in Niederbayern soll ein neuer Feierabendmarkt entstehen. Die Innenstadt in Osterhofen soll nach der Arbeit zu einem lebendigen Treffpunkt für alle werden. Deshalb sammelt das Stadtmarketing noch bis zum 21. Juni Ideen und Vorschläge für den neuen Feierabendmarkt.
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7: Nach einer Bombendrohung ist in Konstanz am Bodensee ein 24-Stunden-Flohmarkt teilweise gesperrt worden. Bei Durchsuchungen wurde laut Polizei ein verdächtiger Gegenstand gefunden. Gefahr für die Bevölkerung bestehe nicht. Auch der Bahnhof ist teilweise gesperrt. Es wurde ein Schienenersatzverkehr eingerichtet. In Nürnberg sucht die Polizei Zeugen. Ein junges Pärchen hatte sich als Polizeibeamter ausgegeben und einer Seniorin eine Kommode mit Gold- und Silberschmuck gestohlen. Die beiden hatten behauptet, die Kommode zum Schutz vor einem Überfall fotografieren zu müssen. In der Heroldstraße in Nürnberg trugen sie sie dafür gestern nach draußen und verstanden dann mit der Kommode auf Nimmerwiedersehen. Bei der Schweizer Volksabstimmung über eine Begrenzung der Migration zeichnet sich ein klares Nein ab. Laut ersten Hochrechnungen sagen 55% Nein und nur 45% Ja. Die rechtskonservative Schweizerische Volkspartei wollte die Einwohnerzahl in der Schweiz auf 10 Millionen begrenzen und dafür die Einwanderung einschränken. Und was ihr heute noch erleben könnt, jetzt von unserem Bayern-Reporter Felix Roderer.
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8: Schönen Sonntag. Ja, heute ist es soweit. Die Fußballfans fiebern schon drauf hin. Deutschland startet in die WM und das gegen Curaçao. Los geht's um 7 und es gibt natürlich auch viele Public Viewings. In der Surftown Muck in Hallbergmoos zum Beispiel. Also erstmal den Surfern so ein bisschen auf den Wellen zuschauen und dann anfeuern. Oder auf der Freilichtbühne Landsberg, da ist um 4 Einlass. Und der TuS Holzkirchen, der hat sich auch was einfallen lassen. Das Spiel wird auf einer Leinwand im Stadion übertragen.
5: Geile Sache. Kurz nach 1,

0: Das Antenne Bayern Verkehrszentrum hier. Wir wollen, dass ihr gut ankommt. Mit der A3 Nürnberg Richtung Passau. Zwischen Metten und der Kreuzung Deggendorf 3 Kilometer Stau. Antenne Bayern Echtzeitmessung. Eine halbe Stunde braucht ihr hier länger. A7 Fulda Richtung Würzburg. Zwischen Fulda A3 und Bad Brückenau-Volkers. 5 Kilometer Stau. Antenne Bayern Echtzeitmessung. Ein Plus von 19 Minuten und 20 Minuten obendrauf auf der A8. Salzburg Richtung München. Zwischen Bayern und der Kreuzung München Süd. Aktuell hier 13 Kilometer. Stau. Die neuesten Blitzer noch. Bayernweit nur bei uns auf der B16 in Höhe Manchen wird geblitzt. B20 bei Meigersdorf und Friedberg auf dem Plattenweg. Wenn ihr noch was habt, Staus oder Blitzer, meldet das gerne. Das geht natürlich kostenlos unter der 0800 994 9000. Gute Fahrt euch.
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0: Hallo, genießt euren Sonntag und diesen Fußballtag. Ja, endlich startet die deutsche Nation.

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Beyoncé an eurem Sonntag hier auf Antenne Bayern. Ja, heute mit ganz vielen Songs in einer etwas anderen Art und Weise. Ja, heute am Lazy Sunday. Da gibt es auch dann auch mal Lieder, die von einem ganz anderen Künstler gesungen werden. So Sick, eigentlich ein weltweiter Hit von R&B-Sänger Neo. Heute am Lazy Sunday gibt es aber die etwas chilligere Version von Jubel.

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1: Kurz nach 2:30 das Antenne Bayern Verkehrszentrum hier. Wir wollen, dass ihr gut ankommt. Mit der A3 Nürnberg Richtung Passau zwischen Metten und der Kreuzung Deggendorf. Hier 3 Kilometer Stau, Antenne Bayern Echtzeitmessung, 28 Minuten dauert es länger. A9 Nürnberg Richtung München zwischen dem Dreieck Holledau und der Kreuzung Neufahrn. Hier 17 Kilometer Stau, Antenne Bayern Echtzeitmessung, ein Plus von 24 Minuten. Dann die A9 München Richtung Nürnberg zwischen dem Kreuz München Nord und Garching Süd. Vorsicht, hier liegen mehrere Stühle auf der Straße. Und A995 München Kreuz München Süd in beiden Richtungen. Hier zwischen München Giesing und Unterhaching Nord. Vorsicht bitte, hier läuft ein Reh auf der Fahrbahn rum. Die neuesten Blitzer noch bayernweit. Nur bei uns geblitzt wird auf der A93 bei Kirchen-Demmenreuth, B471 bei Dachau und dann steht noch einer auf der B12 bei Kempten im Allgäu. Wenn ihr noch was habt, Staus oder Blitzer, gerne melden. Das geht natürlich kostenlos unter der 0800 994 9000.
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1: Hallo, schönen Sonntag euch.

Franzi Jürgen am Sonntag hier auf Antenne Bayern. Ja, einfach mal nichts tun bzw. alles super entspannt angehen. Das ist das Motto heute an unserem Sonntag hier. Und da passt natürlich auch die Musik heute dazu. Salt von Ava Max gibt's jetzt für euch, aber in einer ganz, ganz besonderen Lazy Sunday Version. Nur hier, nur für euch auf Antenne Bayern.

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1: Das Antenne Bayern-Wetter. Die Wolken, die mischen sich heute zur Sonne dazu, stellenweise zieht dann Richtung Osten auch mal ein kurzer Schauer durch. Aktuell haben wir in Zirndorf, Mittelfranken und auch in Hauzenberg in Niederbayern 19 Grad, Königsbrunn in Schwaben, da sind es 21 Grad. Morgen geht es endlich weiter, ein Wechsel so aus Sonne und Wolken. Es bleibt aber trocken.
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1: Kurz vor 14 Uhr haben wir gerade Cordula Senft jetzt für euch aus dem Antenne Bayern Nachrichtenteam. Hallo Cordula.
3: Hallo, und die gute Nachricht gibt's für Würzburg und Gerbrunn. Ihr müsst euer Trinkwasser ab sofort nicht mehr abkochen. Das Gesundheitsamt hat die Warnung aufgehoben. Bei neuen Tests wurden keine Keime mehr gefunden. Vorher hatte es einen Verdacht auf Verunreinigung durch einen Pflanzenkeim gegeben.
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3: Entwarnung nach einer telefonischen Bombendrohung in Konstanz am Bodensee. Ein 24-Stunden-Flohmarkt und der Bahnhof sind wieder freigegeben. Die Polizei hatte die Bereiche für mehrere Stunden gesperrt. Bei Durchsuchungen sei eine verdächtige Tasche gefunden worden. Eine Gefahrenlage wurde dann aber ausgeschlossen. US-Präsident Trump wird heute 80 Jahre alt und feiert das mit einer Kampfsportshow direkt vor dem Weißen Haus. Auf dem Rasen steigen am Abend Käfigkämpfe. Kritiker wollten das Event verbieten lassen, scheiterten aber vor Gericht. Es ist soweit, Deutschland startet in die Fußball-WM. Anpfiff ist um 19 Uhr. Gegner in Houston ist Curaçao. Der Inselstaat gilt als absoluter Außenseiter. Trotzdem, sagt Nationaltrainer Nagelsmann, darf man die Mannschaft nicht unterschätzen. Das deutsche Team jedenfalls ist gut drauf.
4: Ja, alle Spieler sind gesund und Manu wird beginnen. Auch gesund, alle fit, keiner krank gemeldet oder sonst irgendwas. Nichts passiert heute.
3: Manuel Neuer also heute Abend im Tor. Und was ihr heute noch erleben könnt, jetzt von unserem Bayern-Reporter Markus Pöppel im Allgäu.
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5: Schönen Sonntag. Hier in Ottobeuren steht eine der größten Adventure-Golf-Anlagen Bayerns. Das ist eine Mischung aus Minigolf und richtigen Golf. Gespielt wird auf Kunstrasenbahnen, die sind zwischen 10 und 30 Meter lang. Als Hindernisse warten zum Beispiel eine Gondel, eine Skisprungschanze oder auch ein kleiner Bach. Die Anlage hat heute von 10 bis 17.30 Uhr geöffnet. Wichtig ist, dass man sich vorher online einen Termin sichert.
1: Und danach kann man immer noch Fußball schauen. Ja. So, kurz nach 14 Uhr das Antenne Bayern Verkehrszentrum. Wir wollen, dass ihr gut ankommt. Mit der A3 Nürnberg Richtung Passau zwischen Metten und der Kreuzung Deggendorf 3 Kilometer Stau. Antenne Bayern Echtzeitmessung 37 Minuten dauert es länger. A7 Fulda Richtung Würzburg zwischen Fulda Dreieck und Bad Brückenau. Wildflecken hier 9 Kilometer Stau. Antenne Bayern Echtzeitmessung ein Plus von 26 Minuten. Vorsicht bitte auf der A7 Fürstenreute Richtung Ulm zwischen dem Dreieck Allgäu und Betzigau. Hier liegt ein Gepäckträger mitten auf der Straße. Und noch die A9 Nürnberg Richtung München zwischen dem Dreieck Holledau und der Kreuzung Neufahrn. 21 Kilometer zähfließender Verkehr, 24 Minuten braucht ihr länger. Die neuesten Blitzer bayernweit. Nur bei uns auf der A72 bei Köditz steht einer, in München auf der Bruder-Mühl-Straße und auf der A3 bei Sinzing wird geblitzt. Wenn ihr noch was habt, Staus oder Blitzer, gerne melden, das geht natürlich kostenlos. Unter der 0800 994 9000. Gute Fahrt.
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1: Ja, hallo. Endlich wieder auch so ein Wochenende, das ein bisschen mehr so nach Sommer ausschaut. Aber da geht noch mehr. Nächste Woche soll es ja endlich wieder schöner werden. Und

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1: Malik Harris an eurem Sonntag hier auf Antenne Bayern. Ja, den Tag, den lassen wir heute erstmal ganz super entspannt angehen, relaxed. Aber am Abend, da wird's dann richtig ernst. Ja, auch die deutsche Nationalmannschaft startet jetzt endlich in diese Fußball-Weltmeisterschaft. Daumen sind gedrückt, dass das auch wird, gleich das erste Spiel. Und bis dahin gibt's aber noch ganz, ganz viel chillige Musik von uns. I Love You Baby am Lazy Sunday, jetzt für euch hier auf Antenne Bayern.

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4: Ganz genau, 14:30 das Antenne-Bahn-Verkehrszentrum hier. Wir wollen, dass ihr gut ankommt. Mit der A3 Nürnberg Richtung Passau. Zwischen Schwarzach und der Kreuzung Deggendorf hier gerade 5 Kilometer Stau. Antennebahn-Echtzeitmessung. 51 Minuten dauert es aber länger. Dann die A7 Fulda Richtung Würzburg zwischen Fulda Dreieck und Bad Brückenau Wildflecken. 3 Kilometer Stau. Antennebahn-Echtzeitmessung. Ein Plus von 23 Minuten. Dann 55 Minuten dauert es gerade auf der A8 Salzburg Richtung München länger zwischen Bad Reichenhall und Neunkirchen. 6 Kilometer Stau. A9 Nürnberg Richtung München zwischen dem Dreikolledau und der Kreuzung Neufahren. 17 Kilometer zähfließender Verkehr. Antennebahn-Echtzeitmessung. Hier dauert 16 Minuten länger. Und dann schauen wir noch auf die A73 Nürnberg-Bamberg. Zwischen Erlangen-Eltersdorf und dem Kreuz führt Erlangen. Vorsicht bitte in beiden Richtungen. Sind hier Personen auf der Fahrbahn. Die neuesten Blitzer noch. Bayernweit nur bei uns. Auf der B307 bei Bayerisch Zell steht einer. Und Waidhaus am alten Postweg. Und noch die A3 hier in Höhe Sinzing. Wenn ihr noch was habt, Staus oder Blitzer, gerne melden. Das geht natürlich kostenlos unter der 0800 994 9000.
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4: Hallo, habt einen schönen Sonntag noch.

Musik mit Ed Sheeran für euch auf Antenne Bayern. Ich hoffe, ihr habt alle einen tollen, entspannten Sonntag. Ja, und heute haben wir ganz viele Songs, die wir kennen, aber so wahrscheinlich ja noch nie gehört haben. Release Me gibt's jetzt für euch in einer etwas langsameren Version. Rein akustisch, nur heute, nur hier auf Antenne Bayern am Lazy Sunday.

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1: Das Antenne Ballenwetter mit 15 Grad in Bischofsheim in der Rhön in Unterfranken, Hersbruck, Mittelfranken, da sind es 17 und Bad Hindelang im Allgäu, da haben wir 20 Grad. Also heute ein wilder Mix aus Sonne und Wolken im Osten, da zieht dann auch mal später so ein kurzer Schauer durch. Morgen und am Dienstag ähnlich bewölkt, es wird dann auch mal kurz sonnig, aber es bleibt zumindest trocken.
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1: Um Punkt 15 Uhr jetzt mit Cordula Senft aus unserem Antenne Bayern Nachrichtenteam. Hallo Cordula.
3: Hallo. In Ostbayern boomt die Nachfrage nach Meisterkursen. Sehr beliebt sind zum Beispiel die Kurse für Zimmerer und für Anlagenmechaniker für Sanitär, Heizung und Klima. In Schwandorf gibt es deshalb jetzt sogar zusätzliche Kurse. Rund 1200 Handwerker machen gerade in Niederbayern und in der Oberpfalz ihren Meister. Grund für das große Interesse sind vor allem bessere Förderungen wie das Aufstiegs-BAföG des Bundes und ein bayerischer Meisterbonus von 3000 Euro.
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3: Heute ist Weltblutspendetag. Aus diesem Anlass ruft Bayerns Gesundheitsministerin Gerlach zur Blut- und Plasmaspende auf. Der Bedarf an Blut mache keine Sommerpause. Gerade jetzt komme es auf jede Spende an. Allein in Bayern werden täglich rund 2000 Blutspenden gebraucht, sagte die Ministerin. Die Schweizer haben einem Vorstoß von Rechtskonservativen zur Begrenzung der Migration in ihrem Land klar abgelehnt. Der Forderung, dass die Schweiz als einziges Land der Welt ihre Bevölkerungszahl deckelt, erteilten bei einer Volksabstimmung 55% eine Absage, 45% waren dafür. Die Schweizer Volkspartei wollte so die Einwanderung begrenzen. Ricarda Funk hat beim Heimweltcup der Slalomkanuten auch im Cross individuell gewonnen. Im Augsburger Eiskanal setzte sich die 34-Jährige hauchdünn mit 0,02 Sekunden gegen die Tschechin Teresa Kneblova durch. Ricarda Funk hatte in Augsburg vorher schon im Kajak und im Kanu-Cross Einzelrennen gewonnen. Und was ihr heute noch erleben könnt, jetzt von unserer Bayern-Reporterin Birgit Behringer in Oberfranken.
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4: Schönen Sonntag. Zwischen Luchsen, Erdmännchen und Schneeeulen treffen die Besucher im Hofer Zoo heute echte Alltagshelden. Helfer von Feuerwehr, Polizei, Bayerischem Roten Kreuz, dem Technischen Hilfswerk von der DLRG und in diesem Jahr erstmals auch von der Bundeswehr stellen sich vor. Sie bringen ihre Einsatzfahrzeuge mit, laden zu Mitmachaktionen ein und erzählen von ihrer Arbeit. Der Zoo in Hof will ihnen mit dem Tag der Helden eine Plattform geben, gerade auch den vielen Ehrenamtlichen.
5: Schöne Sache auf jeden Fall.
1: Kurz nach 15 Uhr das Antenne Bayern Verkehrszentrum hier. Wir wollen, dass ihr gut ankommt. Die A3 hier in Nürnberg Richtung Passau zwischen Metten und der Kreuzung Deggendorf aktuell 4 Kilometer Stau. Antenne Bayern Echtzeitmessung 34 Minuten dauert es länger. A7 Fulda Richtung Würzburg zwischen dem Fulda Dreieck und Bad Brückenau Wildflecken 5 Kilometer Stau. Antenne Bayern Echtzeitmessung ein Plus von 27 Minuten. Dann A8 Salzburg Richtung München zwischen der Raststätte Holzkirchen Nord und Hofoldinger Forst. Ihr hat es einen Unfall mit mehreren Fahrzeugen gegeben. Linke Spur, mittlere Spur sind blockiert. Der Verkehr wird über den Standstreifen an dem Unfall vorbeigeleitet. Die neuesten Blitzer bayernweit. Nur bei uns geblitzt wird auf der A7 bei Martinsheim, B471 bei Dachau und B85 bei Ebermannsdorf. Wenn ihr noch was habt, Staus oder Blitzer, meldet das gerne. Das geht natürlich kostenlos unter der 0800 994 9000. Gute und sichere Fahrt.
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1: Ja, hallo, freut mich, dass ihr mit am Start seid. Ich hoffe, ihr habt alle einen tollen Sonntag. Entweder ganz gechillt, nur zu Hause, oder ihr geht noch raus. Dann aber unbedingt an eine Jacke denken. Vor allem wichtig später auch fürs Public Viewing, wenn es dann nochmal so richtig frisch wird. Jetzt gibt's aber erst noch Benson Boone mit Beautiful Things für euch hier auf Antenne Bayern.

Stadtzentrum. Hier, wir müssen ganz kurz unterbrechen. Und zwar haben wir hier eine Geisterfahrermeldung auf der A94 Passau-München zwischen Altötting und Mühldorf Nord in beiden Richtungen. Vorsicht bitte, euch kommt hier ein Geisterfahrer entgegen. Nicht überholen und bitte passt hier auf. Wir entwarnen natürlich sofort, wenn die Gefahr vorüber ist.

Antenne Bayern an eurem Sonntagnachmittag. Ja, und immer noch mit dieser Geisterfahrermeldung. Hier steht sie, wir haben die A94 Passau-München zwischen Altötting und Mühldorf Nord in beiden Richtungen. Passt hier bitte gut auf euch, kommt hier ein Geisterfahrer entgegen. A94 Passau-München zwischen Altötting und Mühldorf Nord. Bitte hier nicht überholen in beiden Richtungen. Wir entwarnen natürlich sofort, wenn die Gefahr vorüber ist. Und ich wünsche euch noch einen schönen Sonntag jetzt mit der Lazy Sunday-Version von Rehab hier auf Antenne Bayern.

0: Kurzes Update nochmal aus dem Antennebahn-Verkehrszentrum. Hier die A94 Passau-München zwischen Burghausen und Mühldorf-West. Jetzt der Geisterfahrer in beiden Richtungen. Kommt euch hier eben ein Geisterfahrer entgegen. Bitte nicht überholen und passt hier bitte gut auf. Wir entwarnen natürlich sofort, wenn die Gefahr vorüber ist.
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Das Antenne-Bahn-Verkehrszentrum hier nochmal. Eine weitere Geisterfahrermeldung, und zwar die A92 jetzt Deggendorf-München zwischen Dingolfing-Mitte und Landshut-Essenbach in beiden Richtungen. Vorsicht bitte, hier kommt euch ein Geisterfahrer entgegen. Nicht überholen, A92 Deggendorf-München zwischen Dingolfing-Mitte und Landshut-Essenbach, ein Geisterfahrer. Antenne Bayern meldet natürlich ihr sofort, wenn die Gefahr vorüber ist.

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6: Kurz nach 3:30, das Antenne Bayern Verkehrszentrum hier. Wir wollen, dass ihr gut ankommt. Und wir haben hier gleich zwei Geisterfahrermeldungen. Und zwar einmal die A94 Passau-München zwischen Burghausen und Mühldorf-West in beiden Richtungen. Vorsicht bitte, euch kommt hier ein Geisterfahrer entgegen. Nicht überholen und Vorsicht auf den Richtungsfahrbahnen. Wir melden natürlich hier sofort, wenn die Gefahr vorüber ist. Und dann noch eine Geisterfahrermeldung auf der A92 Deggendorf-München zwischen Dingolfing-Mitte und Landshut-Essen. Bach in beiden Richtungen, auch hier. Da kommt euch ein Geisterfahrer entgegen und bitte nicht überholen. Dann die A7, Fulda Richtung Würzburg, zwischen Fulda Dreieck und Bad Brückenau Wildflecken. 7 Kilometer Stau, aktuell Antenne Bahn Echtzeit, Messung 16 Minuten, dauert's länger. A8, Salzburg Richtung München, zwischen der Raststätte Holzkirchen Nord und Hofoldinger Forst. Hier hat es einen Unfall mit mehreren Fahrzeugen gegeben. Linke und mittlere Spur sind blockiert, ihr werdet über den Standstreifen an dem Unfall vorbeigeleitet. Die neuesten Blitzer noch. Bayernweit nur bei uns geblitzt wird auf der B11 bei Geretsried und auf der B2 und zwar in Donauwörth steht noch einer. Wenn ihr noch was habt, Staus oder Blitzer, meldet es gerne. Das geht natürlich kostenlos unter der 0800 994 9000.
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6: Hallo, schönen Sonntag euch noch.

and Dragons für euch am Sonntagnachmittag hier auf Antenne Bayern. Und wir schauen nochmal ins Verkehrszentrum, ins Antenne Bayern Verkehrszentrum. Weiterhin hier immer noch zwei Geisterfahrermeldungen. Einmal von der A92 Deggendorf München zwischen Dingolfingen Mitte und Landshut-Essenbach. In beiden Richtungen kommt euch hier ein Geisterfahrer entgegen. Bitte nicht überholen. Und dann nochmal die A94 Passau München zwischen Burghausen und Mühldorf West. Auch in beiden Richtungen hier Vorsicht vor einem Geisterfahrer. Auch hier bitte nicht überholen. Und Antenne Bayern meldet natürlich sofort, wenn die Gefahr vorüber ist. Ich hoffe, ihr macht euch jetzt noch einen schönen Nachmittag mit uns und heute am Lazy Sunday mit Songs, die ihr wahrscheinlich so noch nie gehört habt. Jetzt die Lazy Sunday Version von Memories. Viel Spaß!

0: 2014 haben wir den Titel geholt. Mal schauen, wie Deutschland heute in die WM startet. Antenne Bayern, Leica Moser und Indra hier.
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8: Das Antenne Bayern-Wetter. Es bleibt heute bei einem Sonne-Wolken-Mix. Stellenweise, vor allem im Osten, kann es dann auch mal kurz tröpfeln. Aktuell haben wir aber in Altenkunstadt in Oberfranken 17 Grad, Babenhausen, Allgäu 22 und Altötting, Oberbayern 21 Grad. Morgen hält der Wechsel aus Wolken und Sonne an. Es wird aber auch wieder ein bisschen wärmer mit 17 bis 26 Grad und dann zur Wochenmitte wird es wieder hochsommerlich warm. Und ja, so. Babenhausen, Allgäu 22 und Altötting, Oberbayern 21 Grad. Morgen hält der Wechsel aus Wolken und Sonne an. Es wird aber auch wieder ein bisschen wärmer mit 17 bis 26 Grad und dann zur Wochenmitte

0: Freistadt. Die Zugspitzbahn, also die RB63 zwischen Garmisch und Grainau, ist nahezu immer pünktlich. Ihre Quote liegt bei fast 99%. Die zweitpünktlichste Verbindung stellt die Länderbahn in Niederbayern, die RB38 zwischen Gotteszell und Viehtach.
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0: An vielen deutschen Krankenhäusern wird morgen wieder gestreikt. Die Gewerkschaft Verdi hat deutschlandweit Servicemitarbeiter zum Streik aufgerufen. Betroffen unter anderem die Bereiche Reinigung, Küche, Technik, Empfang und Krankentransport. Es kann dadurch zu kleineren Einschränkungen kommen. Die Beschäftigten wollen bessere Arbeitsbedingungen und mehr Geld. Bayerns kleinste Gemeinde wählt heute erneut einen Bürgermeister. In Chiemsee war die Wahl im März gescheitert, weil der einzige Kandidat in der Inselgemeinde keine Mehrheit bekam. Viele Wähler hatten einfach andere Namen auf den Stimmzettel geschrieben. Auch diesmal tritt nur ein Kandidat an. Königstreue und Monarchiefans haben am Wochenende im Freistaat des bayerischen Märchenkönigs Ludwig II. Gedacht. Der Monarch war vor 140 Jahren tot im Starnberger See gefunden worden. In der Nähe der damaligen Fundstelle feierten heute rund 1000 Ludwig-Fans einen Gottesdienst. Gekommen sind Vereine aus ganz Bayern, viele in Tracht oder Uniform. Und was ihr heute noch erleben könnt, jetzt von unserem Bayern-Reporter Felix Roderer in Oberbayern.
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2: Schönen Sonntag. Es ist ein Fest mit ganz viel Tradition. Seit über 600 Jahren gibt's das. Die Tüßlinger Duld. Heute ist der zweite Tag und es gibt ein neu geschmücktes Bierstadel. Der Duldplatz, der wird heute wieder zum entspannten Biergarten und am Abend, da wird hier auch noch das WM-Spiel Deutschland gegen Curaçao übertragen. Also Bier, Fußball, gute Laune und Gemütlichkeit, alles ist da.
3: Was will man mehr, ne?
4: Was will man mehr?
3: Kurz nach 16 Uhr das Antenne Bayern Verkehrszentrum hier. Wir wollen, dass ihr gut ankommt. Mit der Entwarnung gleich mal von der A94 Passau-München zwischen Burghausen und Mühldorf-West. Hier kommt euch kein Geisterfahrer mehr entgegen. Und dasselbe gilt auch für die A92 Deggendorf-München zwischen Dingolfing-Mitte und Landshut-Essenbach. Auch hier kein Geisterfahrer mehr. Dann die A7 Fulda Richtung Würzburg zwischen Fulda-Dreieck und Bad Brückenau-Wildflecken. 7 Kilometer Stau, Antenne Bayern Echtzeitmessung. 20 Minuten dauert es länger. A9 München-Nürnberg zwischen München-Frottmanning-Süd und dem Kreuz München-Nord. Vorsicht bitte, in beiden Richtungen laufen hier zwei Personen auf der Fahrbahn rum. Die neuesten Blitzer noch bayernweit. Nur bei uns geblitzt wird auf der B23 in Höhe Garmisch-Partenkirchen und auf der B2 und zwar in Höhe Treuchtlingen. Wenn ihr noch was habt, Staus oder Blitzer, meldet es gerne. Das geht natürlich kostenlos unter der 0800 994 9000. Gute Fahrt euch.
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3: Ja, hallo, hallo an diesem mega Fußballtag. Endlich wieder WM schauen. Die viele treffen sich jetzt auch wieder zum Public Viewing. Da laufen jetzt bestimmt schon die Vorbereitungen. Vielleicht schmeißt ihr ja noch den Grill an. Ich wünsche euch auf jeden Fall einen schönen Fußballabend dann noch. Und wir sind auch mit dabei mit Olivia Dean und

Antenne Bayern am Sonntagnachmittag. Ja, und heute gibt es auch wieder unseren Single-Sonntag auf Facebook. Entweder postet ihr da was von euch selbst und kriegt ganz viele Nachrichten oder ihr stöbert durch die Kommentare und schreibt jemanden an. Und liebe Singles, ganz ehrlich, probiert es halt einfach mal aus. Wieso auch nicht? Ich wünsche euch noch ein spannendes Wochenende. Macht euch eine schöne Zeit jetzt mit Ain't No Sunshine am Lazy Sunday hier auf Antenne Bayern.

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9: Ganz genau 16:30 ist es, das Antenne Bayern Verkehrszentrum hier. Wir wollen, dass ihr gut ankommt. Mit der A3 hier in Nürnberg Richtung Passau zwischen Metten und der Kreuzung Deggendorf. 3 Kilometer Stau, Antenne Bayern Echtzeitmessung, 31 Minuten dauert's länger. A7 Fulda Richtung Würzburg zwischen Fulda Dreieck und Bad Brückenau Wildflecken. 6 Kilometer Stau, Antenne Bayern Echtzeitmessung, ein Plus von 18 Minuten. Dann die A94 Tögegangstraße Passau München zwischen München Zarmdorf und München Steinhausen. Vorsicht bitte in beiden Richtungen. Läuft hier eine Person auf der Straße rum. Die neuesten Blitzer noch bayernweit. Nur bei uns geblitzt wird auf der B470 bei Hausen, B2 in Höhe Treuchtlingen und auf der A8 bei Augsburg steht auch noch einer. Wenn ihr noch was gesehen habt, Staus oder Blitzer, gerne her damit. Das geht natürlich kostenlos unter der 0800 994 9000.
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1: Snap an eurem Sonntag. Das ist Bayerns beste Musik hier auf Antenne Bayern. Und ja, auch für die deutsche Nationalmannschaft geht's heute los bei der Fußball-WM um 19 Uhr, dann gegen Curaçao. Und wenn ihr jetzt noch Lust habt dazu auf Public Viewing, aber nicht wisst wo, auf antenne.de. Da haben wir euch alle Regionen, also von allen Regionen bei uns im Freistaat, paar echt sehr, sehr coole Public Viewing Spots rausgesucht. Schaut da also gerne mal vorbei. Und dann wünsche ich euch jetzt noch viel Spaß. Erstmal aber noch mit der Lazy Sunday Version von Bad Ideas.

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8: Das Antenne Bayern-Wetter mit 17 Grad in Wülfershausen an der Saale in Unterfranken, Bad Abbach-Oberpfalz. Da haben wir 20 Grad und Schongau-Oberbayern 22. Es bleibt heute bei diesem Sonne-Wolken-Mix. Die Nacht, die wird ein bisschen kühler, es ist auch bewölkt. Die Temperaturen rutschen runter auf 12 bis 6 Grad. Morgen wird es dann im Süden häufiger freundlich, Franken und in der Oberpfalz, da wird es dann auch mal bewölkter. Aber auch vereinzelt kurze Schauer möglich, die Höchstwerte dann bei 16 bis 24 Grad.
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8: Um ganz genau 17 Uhr jetzt mit Cordula Senft aus unserem Antenne Bayern Nachrichtenteam. Grüß dich, Cordula.
10: Hallo, und gute Nachrichten gibt's ganz aktuell für Würzburg und Gerbrunn. Ihr müsst euer Trinkwasser ab sofort nicht mehr abkochen. Das Gesundheitsamt hat die Warnung aufgehoben. Bei neuen Tests wurden keine Keime mehr gefunden. Vorher hatte es einen Verdacht auf...
8: Team. Grüß dich, Cordula.
10: Hallo, und gute Nachrichten gibt's ganz aktuell für Würzburg und Gerbrunn. Ihr müsst euer Trinkwasser ab sofort nicht mehr abkochen. Das Gesundheitsamt hat die Warnung aufgehoben. Bei neuen Tests wurden keine Keime mehr gefunden.

0: Frankreich Proteste verboten hatte, findet die Demo im schweizerischen Genf statt. Aus Angst vor Krawallen haben viele Geschäfte und Hotels dort ihre Fenster mit Sperrholz geschützt. In Bönen in NRW ist ein Windrad in Flammen aufgegangen. Dicke schwarze Rauchwolken waren kilometerweit zu sehen. Die Bahnstrecke Hamm-Dortmund wurde deshalb für mehrere Stunden gesperrt. Auch Fernzüge mussten umgeleitet werden. Warum das Windrad in 95 Metern Höhe Feuer fing, ist noch nicht bekannt. Nach vielen Pannen soll es jetzt klappen. Das Münchner Raumfahrt-Startup ISA Aerospace will seine Rakete Spectrum ein zweites Mal in den Himmel schicken. Das Zeitfenster für den Abflug ist morgen Abend 22 Uhr am Weltraumbahnhof Andøya in Norwegen. Sobald die Spectrum dann serienreif ist, soll sie Satelliten in die Erdumlaufbahn transportieren. Und was ihr heute noch erleben könnt, jetzt von unserem Bayern-Reporter Oskar Otten in der Oberpfalz.
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2: Schönen Sonntag. Hier in Amberg wird 50 Jahre Altstadtfest gefeiert. Heute ist der letzte Tag und dafür wird einiges aufgefahren. In der ganzen Altstadt sind Stände und Bühnen aufgebaut. Wer zum Beispiel eine neue Tasche braucht, der kann mal auf dem Handtaschenflohmarkt in der Weinstraße vorbeischauen. Für die Kids gibt's im Maltesergarten einen Fahrradparcours mit Wippe, Bällen und Toren. Und am Eichenforstplatz liegen mehrere DJs auf. Ja, und wer vor lauter Programm die Zeit aus den Augen verliert, der kann seinen Abend beim Public Viewing ausklingen lassen.
3: Genau. Kurz nach 17 Uhr das Antenne Bayern Verkehrszentrum. Hier, wir wollen, dass ihr gut ankommt. Mit der A3 Nürnberg Richtung Passau. Zwischen Metten und der Kreuzung Deggendorf haben wir gerade 2 Kilometer Stau. Antenne Bayern Echtzeitmessung 17 Minuten dauert es länger. Dann A7 Ulm Richtung Würzburg. Zwischen Wörnitz und Rothenburg Obdertauber. Vorsicht, hier liegt eine Leitbarke auf der Fahrbahn. A9 Berlin Richtung München. Zwischen Nürnberg-Fischbach und dem Dreieck Nürnberg-Feucht 3 Kilometer Stau. Antenne Bayern Echtzeitmessung, das macht ein Plus von 21 Minuten. Die neuesten Blitzer noch, bayernweit. Nur bei uns geblitzt wird auf der A7 bei Martinsheim, auf der B85 in Höhe Bodenwöhr und auf der A8 bei Gersthofen. Wenn ihr noch was habt, Staus oder Blitzer, gerne melden, das geht kostenlos unter der 0800 994 9000. Gute Fahrt.
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3: Ja, hallo, mega cool, dass ihr mit dabei seid und ja, langsam wird's ernst. In 2 Stunden geht's los mit dem Auftaktspiel der deutschen Nationalmannschaft.

Taylor Swift auf Antenne Bayern an eurem Sonntag. Ihr Wahnsinn, was diese Frau einfach die letzten Jahre hingelegt hat. Jetzt hat sie ja wieder Musikgeschichte geschrieben. In New York wurde sie in die Songwriters Hall of Fame aufgenommen. Mit 36 ist sie die jüngste Frau, die da jemals reingekommen ist. Also das muss man schon sagen, Respekt. Ach ja, und nebenbei soll ja dieses Jahr auch noch im Sommer so eine XXL-Hochzeit stattfinden mit Footballstar Travis Kelce. Also da ist einiges los bei Taylor Swift. Ich hoffe, ihr macht euch jetzt aber alle noch einen schönen Abend. Jetzt gibt's noch die Lazy Sunday Version von Dangerous für euch. Viel Spaß.

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17: Ganz genau, 5:30 ist es das Antenne Bayern Verkehrszentrum. Hier, wir wollen, dass ihr gut ankommt. Mit der A8 Salzburg Richtung München zwischen Bayern und der Kreuzung München Süd 13 Kilometer zellfließender Verkehr. Antenne Bayern Echtzeitmessung 16 Minuten dauert hier länger. Dann die A9 Berlin Richtung München zwischen der Kreuzung Nürnberg und dem Dreieck Nürnberg-Feucht. Hier sind es nämlich 3 Kilometer Stau. Antenne Bayern Echtzeitmessung. Ein Plus von 18 Minuten hier nochmal. Die neuesten Blitze noch bayernweit. Nur bei uns geblitzt wird auf der B11 in Höhe Geretsried, auf der B85 bei Bodenwöhr und auf der B388 bei Bad Griesbach im Rottal. Hier sind 100 erlaubt. Wenn ihr noch was habt, Staus oder Blitzer, meldet das gerne. Das geht natürlich kostenlos unter der 0800 994 9000. Gute Fahrt euch.
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der Sonntag mit uns mit Antenne Bayern. Ich wünsche euch heute einen sehr, sehr schönen Fußballabend, egal ob beim Public Viewing mit so einer Riesentruppe oder einfach zu Hause alleine. Vor allem zu Hause alleine kriegt man dann auch immer ein bisschen mehr vom Spiel mit, finde ich, ne? Und wenn ihr es gar nicht schauen könnt, bei uns hier verpasst ihr natürlich auch nichts. Ich wünsche euch jetzt noch einen schönen Abend, macht's euch gemütlich und Michael Patrick Kelly gibt's jetzt für euch am Lazy Sunday. Oh.

Das Antenne Bayern Verkehrszentrum hier. Wir müssen ganz kurz unterbrechen. Wir haben eine Geisterfahrermeldung auf der A94 München-Passau zwischen Heldenstein und Waldkraiburg-Ampfing. In beiden Richtungen kommt euch hier ein Geisterfahrer entgegen. Bitte nicht überholen. A94 München-Passau zwischen Heldenstein und Waldkraiburg-Ampfing. Vorsicht in beiden Richtungen. Euch kommt hier ein Geisterfahrer entgegen.

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1: Das Antenne Bayern-Wetter, das hält in Bayern. Aktuell melden Wülfershausen an der Saale in Unterfranken 17 Grad, Bad Abbach in Niederbayern 20 und Schongau in Oberbayern 22 Grad. Nachts wird es ein bisschen frischer bei 12 bis 6 Grad, also ruhig jetzt eine Jacke mitnehmen, falls ihr für das erste WM-Spiel der Deutschen gegen Curaçao draußen unterwegs seid. Morgen dann im Süden freundlich, in Franken und der Oberpfalz eher bewölkt. Ab und zu kann es tröpfeln bei 16 bis 24 Grad.
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3: Und Augsburg steht auf dem Treppchen im aktuellen Glücksatlas. Zur Lebenszufriedenheit liegt die schwäbische Metropole auf Platz 2. Hinter Erfurt und vor Großstädten wie Hamburg und Köln. Auch die bayerischen Städte München und Nürnberg lässt Augsburg hinter sich. In Augsburg sind die Mieten bezahlbarer und das Miteinander funktioniert besser.
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3: Noch eine Stunde, dann startet Deutschland in die Fußball-WM. Gegner in Houston ist WM-Newcomer Curaçao. Unsere Startelf ist jetzt auch bekannt. Neuer im Tor feiert sein WM-Comeback auf dem rechten Flügel Sané neben Musiala. Im Sturm spielt Havertz, Undav sitzt auf der Bank. Außerdem auf dem Platz Kimmich, Tah, Schlotterbeck, Brown, Mecha, Pavlovic und Wirtz. Die Schweizer haben heute klar gegen eine Begrenzung von Migration gestimmt. Die rechtskonservative Partei SVP wollte dafür die Bevölkerungszahl in der Schweiz deckeln. So sollten weniger Ausländer ins Land kommen. In einer Volksabstimmung stimmten 55% der Schweizer gegen solche Pläne. 45% stimmten dafür. In der Formel 1 hat Lewis Hamilton seinen ersten Sieg im Ferrari gefeiert. Beim Großen Preis von Barcelona fuhr der 41-jährige Brite auf Platz 1 vor George Russell im Mercedes und Weltmeister Lando Norris im McLaren. WM-Spitzenreiter Kimi Antonelli schied nach 5 Siegen in Folge wegen eines technischen Defekts. Hat Lewis Hamilton seinen ersten Sieg im Ferrari gefeiert. Beim Großen Preis von Barcelona fuhr der 41-jährige Brite auf Platz 1 vor George Russell im Mercedes und Weltmeister Lando Norris im McLaren. WM-Spitzenreiter Kimi Antonelli schied nach 5 Siegen in Folge.

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1: Das Antenne Bayern Verkehrszentrum. Wir wollen, dass ihr gut ankommt. Wir haben noch die Geisterfahrermeldung auf der A94 München-Passau. Hier Achtung zwischen Heldenstein und Waldkraiburg bei Ampfing. Achtung, ein Geisterfahrer. Bitte fahrt äußerst vorsichtig und überholt nicht. Wir melden natürlich, wenn die Gefahr vorüber ist. Weiter dann auf der A8 Salzburg Richtung München. Hier zwischen Weihern und der Kreuzung München Süd. 12 Kilometer zäh fließend. 11 Minuten habt ihr da mehr. Und auch die A8 München Richtung Stuttgart. Hier zwischen Merkling und Mühlhausen, 10 Kilometer zähfließend. Ihr braucht hier 13 Minuten länger. Die neuesten Blitzer bayernweit nur bei uns. Auf der A8 bei Gersthofen, hier nur 120 erlaubt. Im 50er-Bereich hier auf der B307 bei Bayerisch Zell. Und dann noch die B388 bei Griesbach, hier nur 100 erlaubt. Wenn ihr noch was gesehen habt, Staus oder Blitzer, gerne kostenlos melden unter der 0800 994 9000.
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1: Jawohl, Bockmers. Noch eine Stunde, dann geht's los bei der Fußballweltmeisterschaft für unsere Jungs gegen Curaçao. Zum Durchatmen haben wir diesen Millennium-Hit. Er darf nicht fehlen. Zum Einwärmen. Flashback in die 90er. Und natürlich alle aktuellen Hits. Servus.
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1: Das Antennebahn-Verkehrszentrum mit einer guten Meldung. Wir wollen, dass Sie gut ankommen. Die A94 München-Passau zwischen Heldenstein und Waldkraiburg-Ampfing. In beiden Richtungen ist kein Geisterfahrer mehr unterwegs. Wir wünschen gute Fahrt.

0: 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Michael Schulte auf Antenne Bayern. So, seid soweit.
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0: Jawohl. Das Kribbeln in der Luft kribbelt. Die Vorfreude ist riesig. Und der ganze Freistaat bereitet sich aufs erste Spiel der deutschen Nationalmannschaft vor. Überall gibt's Public Viewings. Am Dutzendeich in Nürnberg zum Beispiel, in der Fasshalle in Kempten oder in Bayreuth in Oberfranken. Da ist das Summer Feeling Festival und Lena ist auch da. Lena, was geht?
2: Hallo Antenne Bayern. Ja, wir melden uns vom Summer Feeling 2026 in Bayreuth. Und hier ist richtig gute Stimmung. Bayreuth, was geht?
0: Oh, ich krieg ein Gänsehaut.
2: Also man hört, die Stimmung ist gut in Bayreuth. Die Leute haben Bock. Wer gewinnt das Ding?
0: Lena, du bist der Anheizer, hä?
2: Ja.
0: Ach, wie toll. Also ihr macht ja das im Rahmen eures Summer Feeling Festivals an der Uni, ne?
2: Genau.
0: Und wie viele Leute sind da? Beschreib mal, wie sieht es jetzt aus bei euch?
2: Aktuell haben wir, schätzen 1.500 Leute hier. Wir haben eine große Bühne, einen großen LED-Screen wie im Kino, haben Bierbänke davor stehen, haben Catering, haben Schankwägen. Die Leute haben Deutschland-Trikots an, sitzen hier auf Bierbänken und auf Picknickdecken. Auf unserem Sand, wir haben unser Uni-Rondell mit Sand aufgeschüttet. Deswegen, Bayreuth hat Bock und wir freuen uns.
0: Ich wünsche euch ganz viel Spaß. Lena, ich frage dich natürlich, wie geht's aus? Sprich für alle.
2: Oh, ich glaube, wir sind uns hier alle einig, Deutschland holt das Ding. Ich persönlich sage einfach mal ein 4-0.
0: Wow, also.
2: Brauche Tore.
0: Grüße nach Oberfranken.
2: Dankeschön, danke. Grüße zurück.

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6: Das Antenne Bayern Verkehrszentrum, kurz heißt es, nach 6:30. Wir wollen, dass ihr gut ankommt. Wir haben die A3 Nürnberg-Passau hier zwischen Deggendorf und Hengersberg. Ist die Strecke bis morgen früh um 2 noch voll gesperrt? Ortskundige Autofahrer werden gebeten, das Gebiet weiträumig zu erfahren. Dann haben wir noch die A6 Heilbronn Richtung Nürnberg. Hier Obacht zwischen Aurach und Herrieden, da liegen Fahrzeugteile auf der Fahrbahn. Und noch die A9 München Richtung Nürnberg zwischen Garching Nord und Eching. Hier liegt Kleidung auf der Fahrbahn. Hoffe, kein Deutschland-Trikot, das brauchen wir gleich. So, die neuesten Blitzer bayernweit nur bei uns auf der A3 Mühlhausen in der Oberpfalz im 80er-Bereich. Nur 50 erlaubt sind auf der B23 Garmisch-Partenkirchen und Berchinger Straße, Greding-Mittelfranken haben wir auch einstehen, hier nur im 60er-Bereich. Wenn ihr noch was habt, Staus oder Blitzer, einfach kostenlos melden unter der 0800 994 9000.
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0: 15 Minuten noch. Jetzt flirts in der Luft.
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0: Gleich geht's los. In Houston. Da sind wir nicht. Aber Tausende von euch sind unterwegs. Wahrscheinlich jetzt auch noch. Entweder zu Fuß mit dem Radl oder ihr sitzt schon draußen bei den vielen Public Viewings im Freistaat. Da geht's schon rund. Und ja, wir schalten mal nach Kempten im Allgäu. Zu Tarek im Illerstüble. Hallo?
2: Hallo?
0: Okay,
2: also... Ich höre gar nicht, ich höre dich gerade alleine hier vor.
0: Kempten dreht durch. Tarek, wie viel seid ihr denn da jetzt?
2: Locker 50 Leute hier.
0: Du, Tarek, wie hast du dich denn da vorbereitet? Also hast du jetzt extra bestellt und extra Getränke nachgeliefert?
2: Ja, ja, natürlich. Wir haben also genügend Bier da. ja.
0: Und wurscht, Hauptsache die gewinnen. Du, dein Tipp natürlich, wie geht's aus?
2: Also unser Tipp, Illerstüble Kempten tippt auf 7-0. Dann hoffen wir, dass wir in Richtung Finale fahren.
0: Ja, klar. Müssen wir zwar noch ein paar Spiele gewinnen, aber das haut hin. Bei so einer Stimmung wird das.
2: Finale!
0: Also wie ihr hört, was soll da noch schief gehen?
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5: Antenne Bayern Wetter. Der Abendhimmel über Bayern ist meist weiß-blau, es bleibt trocken. Aktuell melden Burgbernheim im Mittelfranken-Mittenwald in Oberbayern 16 Grad und 15 Grad habt ihr in Waldshassen. In der Oberpfalz später in der Nacht kühlt es auf 12 bis 6 Grad ab. Morgen im Süden freundlich, in Franken und der Oberpfalz ziehen dickere Wolken durch. Ab und an kannst du auch mal tröpfeln bei 16 bis 24 Grad.
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7: Und es ist soweit. Deutschland startet in die WM. Im Moment war Anpfiff. Davor klang es im Stadion in Houston so. Gegner heute ist WM-Newcomer Curaçao. Als Startelf auf dem Platz stehen Neuer im Tor. Er feiert sein WM-Comeback. Auf dem rechten Flügel Sané neben Musiala. Im Sturm Havertz. Außerdem spielen Kimmich, Tah, Schlotterbeck, Metscher, Pavlovic, Wirtz und Nathaniel Brown. Er kommt wohl jetzt wirklich von Eintracht Frankfurt zum FC Bayern. Die Bild meldet, beide Vereine hätten sich grundsätzlich geeinigt auf eine Ablöse von 55 Millionen Euro.
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7: Heute ist Weltblutspendetag. Aus diesem Anlass ruft Bayerns Gesundheitsministerin Gerlach zur Blut- und Plasmaspende auf. Der Bedarf an Blut mache keine Sommerpause. Gerade jetzt komme es auf jede Spende an. Besonders in den Sommermonaten gerate die Versorgung regelmäßig unter Druck. Allein in Bayern werden täglich rund 2000 Blutspenden gebraucht, sagt die Ministerin. In Kroatien ist auf der Adria bei Split ein Linienschiff mit mehr als 120 Insassen an Bord mit einem Segelboot zusammengestoßen. Drei Menschen kamen dabei ums Leben. Nach einer weiteren Person wird noch gesucht, teilte das kroatische Verkehrsministerium mit. Vier Verletzte liegen im Krankenhaus. Die Toten und Verletzten kommen aus Tschechien. Das Segelboot mit 7 Passagieren und einem Kapitän ist nach dem Unfall gesunken. Alle 8 Insassen gingen über Bord. Wie es zu dem Unglück kommen konnte, ist noch unklar. In der Basketball-Bundesliga hat der FC Bayern zu Hause gegen Alba und Verletzten kommen aus Tschechien. Das Segelboot mit 7 Passagieren und einem Kapitän ist nach dem Unfall gesunken. Alle 8 Insassen gingen über Bord. Wie es zu dem Unglück kommen konnte, ist noch unklar. In der Basketball-Bundesliga hat der FC Bayern

0: Freilichtbühne Landsberg auf dem Altstadtfest in Amberg oder in Deggendorf auf dem Vorplatz der Stadthallen und. Und alle fiebern mit. Auf den fünften Stern ist da zu lesen auf Instagram und Co.
1: Legen wir los. Das Antenne Bayern Verkehrszentrum, schauen wir drauf. Wir wollen, dass ihr gut ankommt. Wir haben die A3 Frankfurt Richtung Würzburg. Hier zwischen Würzburg-Kist und Würzburg-Heidingsfeld, da liegt ein Reifen auf der Fahrbahn. Und noch die A9 München Richtung Nürnberg, so eben reingekommen. Hier zwischen Ingolstadt Süd und Ingolstadt Nord, ein Unfall im Baustellenbereich. Die neuesten Blitzer bayernweit nur bei uns auf der A7, in Unterfranken bei Martinsheim nur 80 erlaubt und auf der B388 in Niederbayern bei Bad Griesbach. Hier im 70er-Bereich. Wenn ihr noch was habt, Staus oder Blitzer, das geht kostenlos unter der 0800 994 9000.
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1: So ist es, läuft der Grill, Getränke kalt, gut, dann bitte jetzt Tore für Deutschland. Das Spiel läuft, wir sind für euch am Ball und liefern diesen Millennium-Hit. Dazu ein Flashback in die 90er. Und natürlich eine Hit von

0: Fever Dream auf Antenne Bayern. Leute, das läuft.
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0: Da hau ich doch mal Sachsen Bier raus. Eindruck, Leistung, super. Erste Tor für unsere Nationalmannschaft ist gefallen gegen Curaçao. Felix Metscher hat sein allererstes WM-Tor überhaupt erzielt. Bereits in der 6. Spielminute. Gleich darauf die nächste Riesenchance für Metscher in der 9. In der 11. Minute dann ein Torschuss von Sané, noch nicht drin. Und dann in der 14. kaum der Wirtz, auch noch nicht drin. Aber so kann es weitergehen. 1:0 für Deutschland. Wir bleiben für euch am Ball.
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5: So, kurzer Zwischenstand, bevor wir auf die Straßen schauen. Im ersten Welpenspiel der Deutschen gegen Curaçao und der Außenseiter gleicht aus. 1:1. So, jetzt schütteln wir uns wieder und weiter geht's. Jetzt auf die Straßen. Wir wollen, dass ihr gut ankommt. Im Antenne-Bayern-Verkehrszentrum. Wir haben die A3 Frankfurt Richtung Würzburg. Hier zwischen Würzburg-Kist und Würzburg-Heidingsfeld. Achtung, da liegt ein Reifen. So, auch ein Reifen. Auf der A8 München Richtung Stuttgart. Hier zwischen Dasing und Friedberg. Und noch die A9 München Richtung Nürnberg. Hier zwischen Ingolstadt Süd und Ingolstadt Nord. Ein Unfall im Baustellenbereich. Die neuesten Blitzer bayernweit nur bei uns. Auf der A7 Martinsheim in Unterfranken wird geblitzt. Hier nur 80 erlaubt. Und im 70er-Bereich auf der B388 Bad Griesbeich Bach hier in Niederbayern. Wenn ihr noch was habt, Stausel oder Blitzer, das geht kostenlos unter der 0800 994 9000.
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0: Beste Musik jetzt gerade richtig zum Durchschnaufen. Lady Gaga und Bradley Cooper. Shallows auf Antenne Bayern. Gleich Abpfiff für die erste Halbzeit.
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0: Sag, sag, sag. Da ist was drin. 1:1 hieß es. Aber jetzt wieder mehr Zug am Ball der Deutschen. Man merkt, sie sind dran. Gab ja auch zum ersten Mal so diese Trinkpause. Ich habe zum ersten Mal gesehen. Aber da glaube ich, hat der Herr Nagelsmann ein bisschen den Kopf gewaschen. Und schon kam der Kopf ins Spiel von Schlotterbeck und bringt uns wieder per Kopfball in Führung. Das heißt, kurz vor der Pause 2:1. So, und jetzt machen wir mal die Pizza ein bisschen raus aus dem Kopf. Wir bleiben dran für euch.
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0: Antenne Bayernwetter. Es ist ruhig in Bayern, schön gemütlich, schön warm. Und wir haben aktuelle Meldungen aus Oberleitersbach in Unterfranken. 14 Grad, Murnau am Staffelsee in Oberbayern 19 und in Freien in Niederbayern haben wir 15 Grad. Die Nacht bleibt in Bayern meist locker bewölkt. 12 bis 16 Grad geht es runter. Morgen zeigt sich dann im Süden häufig Sonne. Während in Franken und Oberpfalz sind viele Quellwolken unterwegs. Höchstwerte morgen zwischen 16 und 24 Grad.
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2: Deutschland bestreitet gerade sein erstes Gruppenspiel. Gegner im Stadion in Houston ist WM-Neuling Curaçao. Zur Halbzeit führt das deutsche Team verdient 3:1. Das erste Tor schoss Felix Mecha in der 6. Minute. In der 21. Minute glich Underdog Curaçao dann 1:1 aus durch Livano Comenencia. Das deutsche Team hatte dann viele Chancen und auch Torschüsse, doch das 2:1 fiel erst in Minute 38 durch Nico Schlotterbeck. Das 3:1 dann in der Nachspielzeit durch einen Elfmeter von Kai Havertz. Und gleich geht's weiter mit der zweiten Halbzeit.
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2: Gute Nachrichten für Würzburg und Gerbrunn. Die Einwohner müssen ihr Trinkwasser nicht mehr abkochen. Das Gesundheitsamt hat die Warnung aufgehoben. Bei neuen Tests wurden keine Keime mehr gefunden. Vorher hatte es einen Verdacht auf Verunreinigung durch einen Pflanzenkeim gegeben. Seit dem 10. Juni sollten die Einwohner von Würzburg und Gerbrunn daher ihr Wasser zur Sicherheit lieber abkochen. Das gilt jetzt nicht mehr. Russlands Präsident Putin hat US-Präsident Trump zu dessen 80. Geburtstag heute gratuliert. Er hat ihn angerufen. Trump habe sich dabei wieder dafür stark gemacht, die Angriffe auf die Ukraine zu stoppen, meldete die staatliche russische Nachrichtenagentur TASS. Außerdem sei über den Iran-Krieg und die Beziehungen zwischen den USA und Russland gesprochen worden. Trump feiert heute seinen 80. Geburtstag unter anderem mit einer Kampfsportshow direkt vor dem Weißen Haus. In und um München haben etwa 6.500 Menschen an einer großen Radsternfahrt teilgenommen. Von 10 Startpunkten aus ging es auf dem Rad zum Königsplatz, wo am Ende eine Kundgebung stattfand. Organisiert hat das Ganze der Allgemeine Deutsche Fahrradclub ADFC. Münchens Oberbürgermeister Dominik Krause war auch am Start und hat die Teilnehmenden begrüßt. Und das trendet gerade online. Ein Chiropraktiker für Tiere, der hat sein eigenes Instagram-Profil und postet immer wieder Videos von seinen Behandlungen. Zum Beispiel bei einem Pferd. Da steht der Chiropraktiker im Stall und renkt den Rücken des Pferds ein, dann auch noch die Beine. Er ist aber nicht nur bei Pferden im Einsatz, sondern auch bei Schlangen, Löwen oder bei einem Meerschweinchen.
3: Ich habe Bandscheibe.
4: Ich brauche einen.
2: Gehst du hin?
3: Für Pferde oder für Cheaterin, das ist wurscht. So, das Antenne Bayern Verkehrszentrum. Wir wollen, dass ihr gut ankommt. Wir haben die A96 München-Lindau. Hier bitte Obacht. Zwischen Aitrach und Eichstätten in beiden Richtungen. Da werfen Personen Steine auf die Fahrbahn. Weiter dann auf der A3 Würzburg Richtung Nürnberg. Zwischen Geiselwind und Schlüsselfeld hier ein Reifenteil. Die rechte Spur ist dadurch blockiert. Und noch die A3 Nürnberg-Passau. Hier zwischen dem Kreuz Deggendorf und Hengersberg Vollsperre. Wegen einer Großbaustelle bis morgen früh um 2. Ortskundige Autos. Fahrer werden gebeten, das Gebiet weiträumig zu umfahren oder ihr könnt gleich vorab über die U18 und U83 ausweichen. Den neuesten Blick. Großbaustelle bis morgen früh um 2. Ortskundige Autofahrer werden gebeten, das Gebiet weiträumig zu umfahren oder ihr könnt gleich vorab über die U18 und U83 ausweichen. Den neuesten Blitzer. Bayernweit nur bei uns auf der A9 Simmersdorf in Mittelfranken.

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1: Es macht Clock Clock Someday Soon auf Antenne Bayern. Zweite Halbzeit in Houston.
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1: Mittags ist es da, 30 Grad hat es da auch und die Hitze feuert an. Deutschland gegen Curaçao. Es läuft für die deutsche Nationalmannschaft. Aktueller Spielstand, machen wir es kurz und knapp. Und für ihn, muss ich sagen, freut es mich wirklich. Jamal Musiala macht das 4:1 in der 47. Spielminute. Wir bleiben dran.

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1: Das Antennebahnverkehrszentrum, eine Minute nach 8:30. Wir wollen, dass ihr gut ankommt. Wir haben die A7 Würzburg-Ulm hier. Achtung, zwischen Würzburg-Estenfeld und dem Kreuz Bibelried. In beiden Richtungen sind Tiere unterwegs auf der Strecke. Und auch die A96 München Richtung Lindau. Hier zwischen Bad Wörishofen und Mindelheim. Bitte auch Obacht, hier liegen Reifenteile. Die neuesten Blitzer bayernweit nur bei uns auf der A9 in Simmelsdorf, in Mittelfranken im 100er Bereich und noch Garmisch-Partenkirchen auf der B23 hier nur 50 erlaubt. Wenn ihr noch was gesehen habt, Staus oder Blitzer, meldet das gerne kostenlos unter der 0800 994.

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1: Ja, und das läuft. Tore für Deutschland. Noch gute 10 Minuten regulär zu spielen in Houston, aber jetzt rennt der Inselstaat eher hinterher. 6:1 heißt es. Einige Auswechslungen auch vorgefallen bei der Nationalmannschaft. Jetzt auf dem Spielfeld David Raum, Leon Goretzka und Antonio Rüdiger. Raus im Matchatar und Nathaniel Brown, der das 5:1 machte. 6:1 fiel durch Dennis Undaf.
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0: Das Antenne-Bayern-Wetter. Heute Nacht locker bewölkt. Ein bisschen kühler wird es, 12 bis 6 Grad. Aktuell melden Bad Windsheim in Mittelfranken 16 Grad, Schrobenhausen in Oberbayern 17 und Oberfichtach in der Oberpfalz 13 Grad. Morgen im Süden dann viel Sonnenschein. In Franken und der Oberpfalz dichter bewölkt. Da gibt es ja immer wieder mal so einen kleinen Schauer. Und die Temperaturen morgen am Montag zum Wochenstart 16 bis 24 Grad.
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2: Ja, mit Hendrik Daum, hallo, einen schönen guten Abend. Ja, das Spiel Deutschland gegen Curaçao ist gerade aus und Houston, wir haben kein Problem. So dürfte wohl heute Abend der Funkspruch gelautet haben von Major Tom. Während der vielen Torhymnen der deutschen Nationalmannschaft, 7-mal haben die Nagelsmänner getroffen. Mecher, Schlotterbeck, 2-mal Havertz, Musiala, Brown und Undav. 7:1 hieß es am Ende jetzt gegen den WM-Neuling Curaçao. Ja, und die Euphoriewelle, die dürfte damit bei uns angekommen sein.
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2: Seit heute steht rund um Plattling im Landkreis Deggendorf der Zugverkehr für einige Zeit erstmal still. Die Deutsche Bahn beginnt jetzt mit der Sanierung der Strecke zwischen Obertraubling und Passau. Bayern-Reporter Oskar Otten in Niederbayern hat alle Einzelheiten für uns.
3: Bis Mitte Dezember wird die Strecke komplett neu gemacht. Unter anderem sollen auf etwa 120 Kilometern Gleise erneuert und 8 Bahnhöfe modernisiert werden. Die sollen danach vor allem barrierefrei sein. Deshalb werden zum Beispiel die Bahnsteige erhöht. So will die Deutsche Bahn eine der wichtigsten Strecken hier in Ostbayern fit für die Zukunft machen. In der Zwischenzeit fahren täglich rund 90 Ersatzbusse auf mehreren Linien. Sie ersetzen den Regionalverkehr.
2: Bund und Länder stehen offenbar kurz davor, sich auf eine grundlegende Finanzreform zu einigen. Dabei geht es im Kern um die Frage, wie die Kosten aufgeteilt werden, zum Beispiel für Sozialleistungen oder Wohngeld. Wie das Handelsblatt berichtet, akzeptiert der Bund jetzt das Prinzip, wer eine Leistung bestellt, der soll sie auch bezahlen. Das heißt, wenn Gesetze, die in Berlin beschlossen werden, zu zusätzlichen Kosten für Städte und Gemeinden führen, dann kommt künftig der Bund dafür auf. Zunächst war es in der Schweizer Grenzstadt Genf ein vollkommen friedlicher Protest gegen den bevorstehenden G7-Gipfel im nahegelegenen Evian in Frankreich. Doch dann eskalierte die Situation. Am Ende brannten Autos und Müllcontainer aus Genf, berichtet Christiane Ölrich.
4: Ein Block von Vermummten hat dem Protest dann seinen hässlichen Stempel aufgedrückt. Die Leute rissen Pflastersteine aus der Erde und Sperrholzplatten von Schaufenstern und schmissen dann die Scheiben ein. An mehreren Stellen ist die Polizei mit Tränengas vorgegangen, was wiederum auch friedliche Demonstranten getroffen hat. Die Botschaft der Proteste gegen die G7-Länder, die morgen nicht weit entfernt in Evian zusammenkommen, die ging wie so oft in der Gewalt dann unter.
2: Königstreue und Monarchiefans haben im Freistaat des bayerischen Märchenkönigs Ludwig II. Gedacht. Der Monarch, der unter anderem die weltweit berühmten Schlösser Neuschwanstein, Linderhof und Herrenchiemsee bauen ließ, war vor 140 Jahren tot im Starnberger See gefunden worden. In der Nähe der damaligen Fundstelle feierten heute rund 1000 Ludwig-Fans einen Gottesdienst. Gekommen sind Vereine aus ganz Bayern, viele in Tracht oder auch in Uniform. Ja, und das trendet gerade online. Natürlich Fotos und Videos von Fußballfans, die sich gerade zum Public Viewing versammelt haben. Auch in Bayern gibt es da ja viele Orte. Ob in der Surftown Muck in Halbergmoos, auf der Freilichtbühne Landsberg, auf dem Altstadtfest in Amberg oder in Deggendorf, auf dem Vorplatz der Stadthallen und. Alle fieberten mit, ja, und hoffen jetzt natürlich auf den bald 5. Stern. Das ist da zu lesen auf Instagram und Co. Oder in Deggendorf auf dem Vorplatz der Stadthallen und. Alle fieberten mit, ja, und hoffen jetzt natürlich auf den bald 5. Stern. Das ist da zu lesen auf Instagram und Co.

0: gerne kostenlos unter der 0800 994 9000.
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0: Wir lieben, was für ein erstes Spiel. 7:1 für die deutschen Jungs. Mögen wir jetzt ein kleines Kaltgetränk mit diesem Millennium-Hit.
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0: Jawohl.
2: California.
0: Knaller Flashback in die 90er.

0: Eternity auf Antenne Bayern. Wie sagt man in Bayern? Passt schon.
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0: Nein. Oder nichts gesagt, das klopft nur. Nein. Ich erhebe meine Stimme und sage 7:1. Sachsen D. Für die deutsche Nationalmannschaft gegen Curaçao. Diese Premiere ist geglückt. Das können wir jetzt mal wirklich sagen. Durchschnaufen ist angesagt. Für die Spieler ist jetzt Pause für diesen Nachmittag. Da ist es ja erst kurz nach 2 Uhr. Mittags, später Mittag. Hier dämmert's, hier wird's dunkel. Aber Ruhe ist nicht im Freistaat. Na, viele Public Viewings haben heute so richtig durchgestartet mit dem ersten Deutschlandspiel. Auch im Prüfeninger Schloss bei Ringspruch in der Oberpfalz. Johannes, war's gut?
2: Absolut. Ich glaube, das Ergebnis kann sich sehen lassen. Die Stimmung hier war beim Bostest. Wir hatten eine volle Hütte mit 2.500 Leuten.
0: Ich höre ja gar nichts. Wo sind's denn?
2: Ja, das Telefon mittlerweile so gut. Hier ist es brutal laut, deswegen schreie ich auch so.
0: Du hast letztendliche Filter drin wahrscheinlich, oder? Ja. Sag, wie war's? Ja. Erzähl mal.
2: Bombastische Stimmung. Besser geht's nicht, glaube ich. Die Leute waren ab 16 Uhr, waren wir komplett voll.
0: Ja.
2: Die Leute haben gefeiert, getanzt, gelacht, gegrölt, zu Major Tom gesungen bei jedem Tor.
0: Logisch.
2: Einfach wunderbar.
0: Da lief oft Major Tom.
2: Ja, jetzt gerade schon wieder.
0: Ich verstehe. So, ist da jetzt schon so richtige Partystimmung? Ich meine, morgen ist Montag, also gehen jetzt alle nach Hause oder wird es in Regensburg heute lange
2: Nacht? Also gerade schaut noch nicht so aus, dass alle nach Hause gehen. Ein bisschen wird es doch noch hier voll sein.
0: Ja, dann sage ich Servus und dann einen schönen Abend auf eine lange Nacht in Ringspruch.
2: Alles klar, wünsche ich dir auch. Vielen Dank.

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3: Das Antenne Bayern Verkehrszentrum, eine Minute nach 9:30. Wir wollen, dass ihr gut ankommt. Wir haben die A3 Würzburg Richtung Nürnberg, hier zwischen Kitzingen, Schwarzach und Wiesentheid, wird nach einem Unfall der Verkehr auf der linken Spur vorbeigeleitet. Und noch die A96 München Richtung Lindau, hier zwischen Bad Wörishofen und Mittelheim, hier Reifenteile auf der Fahrbahn. Die neuesten Blitzer bayernweit nur bei uns, auf der B4 in Nürnberg im 70er Bereich und in Garmisch-Partenkirchen auf der B23 hier nur 50 erlaubt. Wenn ihr noch was gesehen habt, Staus oder Blitzer, gerne kostenlos melden. Unter der 0800 994

0: You Better. 5:15 auf Antenne Bayern. Das läuft.
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0: Ja, das kann man machen. 7:1. Und ich merke schon, hier geht's rund. Ja? Telefonleitungen glühen. 0800 994 1000. Bayern ist unterwegs und alle sind angeheizt. Was für ein schöner Start in diese Fußball-WM für Deutschland. Auf den Public Viewings ist noch keine Ruhe. 0800 994 1000. Es klingelt durch. Wer dran?
2: Hallo, hier ist die Melina aus Freistadt, aus dem Weiterhorst.
0: Ui, da sind noch ein paar bei dir.
2: Ja, einige sind noch da am Leertrinken.
0: Ach, ich verstehe. Ja, morgen ist ja Arbeit, genau. Ne?
2: Ja, was? Ja, aber einige bleiben auch noch ein bisschen. Ist noch gute Stimmung.
0: Sag mal, ihr macht auch Public Viewing. Wie war es denn? Beschreib mal.
2: Genau, es war mega. Also wir haben ganz viel dekoriert. Es gibt kühle Drinks, Burger, Cocktails, alles. 2 Bildschirme. Also war echt mega, ja.
0: Ja, sag mal ganz kurz zum Spiel, Melina. Wie ist der Eindruck? Ja. Können wir so weitermachen?
2: Ja, auf jeden Fall. Also ich habe mit 3-0 gerechnet, aber das Ergebnis hat sich auf jeden Fall sehen lassen, ja.
0: Jetzt sind wir alle motiviert, jetzt geht's weiter. Auch bei euch, ne?
2: Auf jeden Fall, ja. Die nächsten Spiele sind schon bereit, ja.
0: Samstag geht's weiter, gell?
2: Ja, wir sind bereit, ja.
0: Grüße nach Freistadt.
2: Danke, Grüße zurück.
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0: Sonntagnachmittag in der Hirschau, diesen Münchner Biergarten, in dem noch Live-Jazz gemacht und dazu getanzt wird. Ältere Herren spielen einen mitreißenden Groove. In der Schlange vor der Essensausgabe steht auch ein älterer Herr. Naja, schon eher ein alter Herr. Mit einer Hand stützt er sich auf einen Stock, mit der anderen balanciert er ein Tablett, das bedrohlich schwankt. Oberster in Schieflage. Ich überlege einen Moment, ob ich Hilfe anbieten soll, aber nee, geht nicht. Das wäre gegen seine Würde. Irgendwann intoniert die Band Summertime and the Living is Easy. Viele stürmen die Tanzfläche. Oh, ich staune nicht schlecht. Auch der betagte Mann aus der Kassenschlange. Schwungvoll dreht er mit einer schicken älteren Dame seine Runden. Ganz ohne Stock. Absolut perfekte Tanzschritte. Ich ziehe den Hut vor so viel Lebenslust. Große Klasse. So übersetze ich Gnade. In jedem Lebensalter das Glück ergreifen, das sich gerade ergibt. In jedem Lebensalter das Beste machen aus dem, was Gott so schenkt. Das eine einzige Leben auskosten, feiern, tanzen. Feiert auch ihr das Leben. Martina Ruckler, Evangelische Redaktion.
1: Das Antennebayern-Wetter heute Nacht klar und es bleibt trocken bei 12 bis 6 Grad. Aktuell melden Aschaffenburg in Unterfranken und Augsburg in Schwaben 16 Grad, Passau in Niederbayern, da habt ihr 14 Grad. Morgen gibt es im Süden viel Sonne, in Franken und der Oberpfalz ziehen dann eher so Quellwolken durch, da kann es auch ab und zu mal tröpfeln und die Höchstwerte liegen morgen zwischen 16 und 24 Grad.
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1: Mit Hendrik Daum. Servus.
3: Hallo. Hallo. Ja, dieses Mal gab es keinen WM-Fehlstart, sondern einen Traumstart. Mit einem 7:1 Torfest gegen den Außenseiter Curaçao. Da haben die deutschen Kicker für den erwarteten Budenzauber in Houston gesorgt. Das war übrigens der zweithöchste DFB-Sieg in der langen Geschichte des Turniers. Torschützen für Deutschland waren Mecher, Schlotterbeck, Musiala, Brown, Undaf und Havertz, der zweimal traf. Der bei seinem Länderspiel-Comeback nahezu arbeitslose Rekordtorhüter Manuel Neuer, der äußerte sich bei Magenta TV.
4: Die Spielfreude war da. Jeder, der eingewechselt wurde, hat seine Energie reingebracht. Ich glaube, man sieht die Geschlossenheit in der Mannschaft. Das war jetzt nicht Brasilien im Halbfinale, das war Curaçao im ersten Spiel, aber man muss immer einen guten Start haben und den haben wir heute gehabt und deshalb sind wir erstmal froh.
3: Das zweite Gruppenspiel bestreitet die deutsche Elf am kommenden Samstag. Gegner in Toronto ist dann die Elfenbeinküste.
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3: Heute ist Weltblutspendetag. Aus diesem Anlass ruft auch Bayerns Gesundheitsministerin Gerlach dazu auf, zur Blutspende zu gehen. Mehr von Bayern-Reporterin Cordula Senft.
5: Der Bedarf an Blut macht keine Sommerpause. Gerade jetzt kommt es auf jede Spende an, sagt Gerlach. Besonders in den Sommermonaten gerät die Versorgung regelmäßig unter Druck. Durch Ferienreisen und hohe Temperaturen wird weniger Blut gespendet. Allein in Bayern würden aber täglich rund 2000 Blutspenden gebraucht, auch im Sommer. Gerlach ruft vor allem auch junge Menschen auf, regelmäßig zum Blutspenden zu kommen.
3: Bayerns kleinste Gemeinde Chiemsee hat auch jetzt endlich einen neuen Bürgermeister. Georg Klampfleutner kam bei der Wahl nach vorläufigem Endergebnis auf gut 78% der Stimmen. Er war der einzige Kandidat und trat für die Freie Wählergruppe Chiemsee an. Bei der Kommunalwahl im März hatte der damalige Amtsinhaber Armin Kremmer nicht die erforderliche Mehrheit erreicht. Die Gemeinde Chiemsee mit rund 170 Einwohnern umfasst die Fraueninsel mit dem Benediktinerinnenkloster, die Herreninsel mit dem Schloss von König Ludwig II. Und die unbewohnte Krautinsel. Bundespräsident Steinmeier hat US-Präsident Trump zu seinem heutigen 80. Geburtstag gratuliert und dabei für die transatlantische Partnerschaft geworben. In seinem Schreiben erinnerte Steinmeier an die deutschen Wurzeln von Trumps Familie. Dessen Großvater war ja einst aus der Pfalz in die USA ausgewandert. David Riemer berichtet.
6: Familiengeschichten wie die der Trumps prägen die Partnerschaft zwischen Deutschland und den USA und verbinden beide Länder über Generationen hinweg, so Steinmeier. Er rief dazu auf, den transatlantischen Austausch weiter zu fördern. Trump selbst will seinen Geburtstag spektakulär feiern. Direkt vor dem Weißen Haus sollen martialische Käfigkämpfe stattfinden. Dabei kommen Techniken unter anderem aus dem Boxen, Ring, Karate und Kickboxen zum Einsatz.
3: Gute Nachrichten gibt's für Würzburg und Gerbrunn. Die Einwohner dort müssen ihr Trinkwasser jetzt nicht mehr abkochen. Das Gesundheitsamt hat die Warnung aufgehoben. Bei neuen Tests wurden keine Keime mehr gefunden. Vorher hat es einen Verdacht auf Verunreinigung durch einen Pflanzenkeim gegeben. Und das trendet gerade online. Die WM, die macht auch beim Essen nicht Halt. Rund um die WM werden jetzt auch wieder passende Rezepte geteilt. Zum Beispiel eine Snackplatte fürs Spiel. Ganz einfach gemacht. Rucola-Salat ist der Rasen. Mit Mayonnaise werden die Linien des Spielfelds markiert und das Tor, das besteht aus Salzsticks. Käsewürfel mit kleinen Fähnchen der jeweiligen Länder markieren die Spieler und als Ball gibt's natürlich eine Mozzarella-Kugel. Na also dann, lasst's euch schmecken.
7: Ja, guten, sag ich doch.
1: Bisschen mehr darf schon sein. So, das Antenne Bayern Verkehrszentrum, wir wollen, dass ihr gut ankommt. Wir haben die A3 Würzburg Richtung Nürnberg. Hier zwischen Kitzingen, Schwarzach und Wiesentheit wird nach einem Unfall der Verkehr an der linken Spur an der Unfallstelle vorbeigeleitet. Noch die A9 München Nürnberg, hier zwischen Ingolstadt Nord und Lenting. Achtung, hier sind Rehe auf der Fahrbahn und zwar im Baustellenbereich. Und noch die A96 München Richtung Lindau, hier zwischen Bad Wörishofen und Mindelheim. Da liegen Reifenteile auf der Fahrbahn. Die neuesten Blitz dabei. Nur bei uns haben wir einen auf der B9 München Nürnberg, hier zwischen Ingolstadt Nord und Lenting. Achtung, hier sind Rehe auf der Fahrbahn und zwar im Baustellenbereich. Und noch die A96 München Richtung Lindau, hier zwischen Bad Wörishofen und Mindelheim. Da liegen Reifenteile auf der Fahrbahn. Die neuesten Blitzer bei uns.

0: Das ist Duett auf Antenne Bayern. Jennifer Lopez und David Guetta. Save Me Tonight auf Antenne Bayern.
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0: Ja, ja, ja. Da machen wir nur ein bisschen so ein Nachspiel, oder? Wir verlängern die Spielzeit in die Emotion hinein. Aber langsam, langsam kühlen die heißen Gemüter ab. Morgen ist ja wieder Montag. Ich wollte es nur mal gesagt haben. Aber der Fußballabend in Bayern geht noch ein bisschen. Wie schön. 0800 994 1000. Wer dran?
2: Der Jannik ist dran aus Schwaben, aus Baden-Württemberg.
0: Ach, wie schön. Und der ist lustig, der Jannik.
2: Ja, ja. Oh, ein Wahnsinnsspiel, was wir da vor allem haben.
0: Sag mal, du bist aber nicht allein, Jannik, wie ich höre.
2: Na, wir haben hier ein Public Viewing gemacht und wir sind ganz viele Leute, die das Spiel auch total gefeiert haben.
0: Ja, wo sind Sie denn? Lass doch mal hören.
2: Ja, also wir sagen also hi.
0: Ah, da genau, ist die Stimmung gut. Ja, sag mal, analysieren wir doch einmal das Spiel.
2: Von der ersten Sekunde, ganz spannend.
0: Ja.
2: Der konstante Ballbesitz, also aus dem, also Wahnsinn. Ich kann es gar nicht in Worte fassen. Ja.
0: Sag mal, bist du immer zu EM, WM ein ganz großer Fußballfan oder bist du grundsätzlich ein Fußballfan?
2: Nee, eigentlich nur zu WM, weil das ist unsere Nationalmannschaft, die da spielt und das ist einfach wichtig. Und ich sag, mit diesem Spiel haben wir das Sommermärchen, das kriegen wir dieses Jahr und wir gewinnen die WM. Definitiv.
0: Definitiv. Ich bin überzeugt davon. Jannik, dann Grüße in die Runde. Lass uns mal hören. Ja, eine gute Nacht. Guten
2: Tag von Antenne Bayern. Gell?
0: Musst du morgen in die Arbeit?
2: Muss ich, aber ich habe morgen Spätschicht tatsächlich. Also es geht noch ein bisschen länger. Geht noch.
0: Ich glaube, das ist ganz gut so, ne?
2: Ja.
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0: das Antenne Bayern Verkehrszentrum. Wir wollen, dass ihr gut ankommt. A3 immer noch Würzburg Richtung Nürnberg. Hier zwischen Kitzingen und Schwarzach-Wiesentheid. Da nach einem Unfall, da wird der Verkehr auf der linken Spur an der Unfallstelle vorbeigeleitet. Und noch die A96 München Richtung Lindau. Hier zwischen Bad Wörishofen und Mindelheim immer noch Reifenteile auf der Fahrbahn. Die neuesten Blitzer bayernweit nur bei uns. Am Augraben in Forchheim im 50er-Bereich und auch nur 50 erlaubt auf der B23 bei Garmisch-Partenkirchen. Und noch die B388 Bad Griesbach, hier 70 erlaubt. Wenn ihr noch was gesehen habt, Staus oder Blitzer, gerne kostenlos melden unter der 0800 994 9000.
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0: unserer deutschen Jungs.
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0: Klar. Gut, da sagt er, Curaçao, ja, da gibt es ja jetzt schon wieder die Stimmen, die sagen, war doch Außenseiter. Aber Leute, 7:1, Premiere, wenn Glück, ist nicht so schlecht. Das weiß auch er, Fußballweltmeister Thomas Müller.
3: War ein super Spiel von A bis Z. Also ich als, als Fan und auch als Beobachter heute wirklich einfach super zufrieden mit der Körpersprache, mit der Art und Weise, wie sie miteinander agieren auf dem Platz. Viel Freude gemacht.
0: Ja, uns auch. Samstag geht's dann weiter gegen die Elfenbeinküste.

0: Das Antenne-Bayern-Wetter. Aktuell melden Nürnberg, Mittelfranken 11 Grad, Kempten im Allgäu und Vilshofen an der Donau in Niederbayern 14 Grad. Morgen im Süden dann sonniger, Franken und der Oberpfalz, da bleibt es eher bewölkt bei 16 bis 24 Grad.
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2: Ja, wir haben einen WM-Traumstart statt einen WM-Fehlstart. Also, jetzt kann die Euphoriewelle aus den USA zu uns herüberschwappen. Mit einem 7:1 Torfestival gegen Curaçao haben die deutschen Kicker für den erhofften Budenzauber in Houston gesorgt. Torschützen für Deutschland waren Felix Metscher, Nico Schlotterbeck, Jamal Musiala, Nathaniel Brown und Dennis Undav. Kai Havertz traf zweimal. Torschütze Nathaniel Brown bei Magenta TV.
3: Es ist unbeschreiblich, hier in meinem ersten WM-Spiel zu treffen. Meine Familie ist da und dann auch, wie die Jungs mit mir gejubelt haben, ist einfach unglaublich. Es tut uns gut, dass wir jetzt einfach so viele Tore geschossen haben. Und jetzt müssen wir weiter an den Schwächen arbeiten. Und ja, genau.
2: Das zweite Gruppenspiel bestreitet die deutsche Elf am kommenden Samstag. Gegner in Toronto ist dann die Elfenbeinküste.
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2: Diesmal hat's geklappt. Bayerns kleinste Gemeinde Chiemsee hat einen neuen Bürgermeister. Der Keramikmeister Georg Klampfleutner kam bei der Wahl auf gut 78% der Stimmen. Er war der einzige Kandidat und trat für die Freie Wählergruppe Chiemsee an. Bei der Kommunalwahl im März hatte der damalige Amtsinhaber Armin Kremmer nicht die erforderliche Mehrheit erreicht. Die Gemeinde Chiemsee mit rund 170 Einwohnern umfasst die Fraueninsel mit dem Benediktinerinnenkloster, die Herreninsel mit dem Schloss von König Ludwig II. Und die unbewohnte Krautinsel. Bund und Länder stehen offenbar kurz davor, sich auf eine grundlegende Finanzreform zu einigen. Dabei geht es im Kern um die Frage, wie die Kosten aufgeteilt werden, zum Beispiel für Sozialleistungen oder Wohngeld. Wie das Handelsblatt berichtet, akzeptiert der Bund jetzt das Prinzip, wer eine Leistung bestellt, der soll sie auch bezahlen. Das heißt, wenn Gesetze, die in Berlin beschlossen werden, zu zusätzlichen Kosten für Städte und Gemeinden führen, dann kommt künftig dafür der Bund auf. Zunächst war es in der Schweizer Grenzstadt Genf ein vollkommen friedlicher Protest gegen den bevorstehenden G7-Gipfel im nahegelegenen Evian in Frankreich. Doch dann eskalierte die Situation. Am Ende brannten Autos und Müllcontainer. Aus Genf berichtet für uns Christiane Oelrich.
4: Ein Block von Vermummten hat dem Protest dann seinen hässlichen Stempel aufgedrückt. Die Leute rissen Pflastersteine aus der Erde und Sperrholzplatten von Schaufenstern und schmissen dann die Scheiben ein. An mehreren Stellen ist die Polizei mit Tränengas vorgegangen, was wiederum auch friedliche Demonstranten getroffen hat. Die Botschaft der Proteste gegen die G7-Länder, die morgen nicht weit entfernt in Evian zusammenkommen, die ging wie so oft in der Gewalt dann unter.
2: Rund 6.500 Menschen haben heute an der Radsternfahrt in und um München teilgenommen. Von 10 Startpunkten aus sind die Radler gemeinsam zum Königsplatz gefahren, wo anschließend eine Schlusskundgebung stattfand. Organisiert hatte die Aktion der Allgemeine Deutsche Fahrradclub ADFC. Auch Oberbürgermeister Dominik Krause von den Grünen war dabei und sprach ein Grußwort. Und das trendet gerade online, natürlich Fotos und Videos von Fußballfans, die sich heute Abend beim Deutschlandspiel zum Public Viewing versammelt hatten. Auch in Bayern gibt es ja viele, viele Orte, ob in der Surftown Muck in Halberg-Moos, auf der Freilichtbühne Landsberg, auf dem Altstadtfest in Amberg oder in Deggendorf, auf dem Vorplatz der Stadthallen und so weiter und so weiter. Alle fieberten mit, ja, und 7-mal gab es einen Riesenjubel. Jetzt hoffen natürlich alle auf den 5. Stern, ist da zu lesen auf Insta und Co.
0: Das Antenne Bayern Verkehrszentrum. Wir wollen, dass ihr gut ankommt. Wir haben die A3 Nürnberg Richtung Linz hier zwischen Passau Mitte und Passau Süd. Achtung, da liegt ein totes Reh auf der Fahrbahn. Dann die Blitzer, die neuesten bayernweit nur bei uns auf der B2. Bei Rot im Mittelfranken hier nur 90 erlaubt und 110 nur erlaubt auf der B20 bei Cham. Wenn ihr noch was gesehen habt, Staus oder Blitzer, meldet sie gerne kostenlos unter der 0800 994 9000.
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0: So ist es, ihr Lieben. Wir haben diesen Antenne Bayern Millennium Hit für euch.
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0: zurück in die 90er mit diesem Flashback. Und natürlich alle aktuellen Hits. Schönen Abend.
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0: So, und jetzt kommen die ersten Stimmen natürlich raus, rein nach dem WM-Auftakt für die deutsche Nationalmannschaft. 7:1 gegen Curaçao. Und große Erleichterung natürlich auch bei Bundestrainer Julian Nagelsmann. Gab ja seit 2014 kein gewonnenes Auftaktspiel bei einer WM. Nagelsmann bei Magenta TV.
2: Das Miteinander, was sie haben, auch auf dem Platz, aber auch außerhalb des Platzes, ist schon außergewöhnlich. Und davon müssen sie zehren. Und das sind auch mal schwierige Momente sicher dabei, die man dann aber leichter wegstecken kann, wenn man einfach zusammensteht. Und das waren sie schon gut. Und natürlich, ein Auftaktsieg ist immer wichtig. Ein Start in ein Rennen ist immer sehr wichtig. Und von dem her sind wir froh, dass wir das geschafft haben.
0: Ja, weiter geht's. In der Mission WM-Titel 2026 am Samstag gegen die Elfenbeinküste.

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Es ist kurz nach 11:30, das Antenne Bayern Verkehrszentrum. Wir wollen, dass ihr gut ankommt. Eine Meldung von der A6 Heilbronn Richtung Nürnberg. Hier Obacht, Gegenstände auf der Fahrbahn. Und zwar zwischen Neuendettelsau und Schwabach West. Dann die neuesten Blitzer bayernweit nur bei uns. In Unterfranken auf der A7 bei Werneck im 90er-Bereich. Und in Niederbayern auf der B12 Kirchdorf am Inn. Hier nur 100 erlaubt. Wenn ihr noch was gesehen habt, Staus oder Blitzer, meldet das gerne kostenlos unter der 0800 994 9000.

0: Bayerns beste Musik sein und featuring sie Dusk Till Dawn. So, voll, also wie soll ich sagen, ekstatisch 7-1, Deutschland gewinnt das Auftaktspiel und es geht weiter, Leute. Also für alle Fußball-Nachtschwärmer spielt gerade Niederlande gegen Japan 2-1, 1 Uhr dann Elfenbeinküste gegen Ecuador und da braucht es vielleicht dann einen Wecker, 4 Uhr Schweden Tunesien. Also morgen bin ich mir sicher, erkennen sich die richtigen harten WM-Fans an den Augenringen.
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0: Das Antenne Bayern Wetter. Auch in der Nacht, da gibt's nur wenige Wolken über dem Freistaat und die Temperaturen, die gehen bis in der Früh zurück auf 12 bis 7 Grad. Heute zum Wochenstart, da scheint die Sonne überall im Freistaat. Nur im Norden, da gibt's auch ein paar Wolken. Die Höchstwerte heute 16 bis 23 Grad. Am Dienstag, da ziehen dann wieder ein paar Regenwolken über uns hinweg, ehe dann ab Mittwoch der Hochsommer wartet mit teils über 30 Grad.
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0: Ja, es war ein WM-Traumstart und damit kann jetzt also die Euphoriewelle aus den USA zu uns herüberschwappen. Mit einem 7:1-Torfestival gegen Curaçao haben die deutschen Kicker für den erhofften Budenzauber in Houston gesorgt. Torschützen für Deutschland waren Felix Metscher, Nico Schlotterbeck, Jamal Musiala, Nathaniel Brown, Dennis Undav und Kai Havertz, der zweimal traf. Bei Magenta TV äußerte sich anschließend der Länderspiel-Comeback-Rekordtorhüter Manuel Neuer.
2: Die Spielfreude war da. Jeder, der eingewechselt wurde, hat seine Energie reingebracht. Ich glaube, man sieht die Geschlossenheit in der Mannschaft. Das war jetzt nicht Brasilien im Halbfinale, das war Curaçao im ersten Spiel. Aber man muss immer einen guten Start haben und den haben wir heute gehabt. Und deshalb sind wir erstmal froh.
0: Das zweite Gruppenspiel, das bestreitet die deutsche Elf dann am kommenden Samstag. Gegner in Toronto ist dann die Elfenbeinküste. Ja, und gerade eben ist die Partie zwischen den Niederlanden und Japan zu Ende gegangen. Der Endstand hier 2:2 unentschieden.
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0: Mit Hendrik Daum einen schönen guten Abend. Ja, diesmal hat's geklappt. Bayerns kleinste Gemeinde Chiemsee hat einen neuen Bürgermeister. Der Keramikmeister Georg Klampfleutner kam bei der Wahl auf gut 78% der Stimmen. Er war der einzige Kandidat und trat für die Freie Wählergruppe Chiemsee an. Bei der Kommunalwahl im März hatte der damalige Amtsinhaber Armin Kremmer nicht die erforderliche Mehrheit erreicht. Die Gemeinde Chiemsee mit rund 170 Einwohnern umfasst die Fraueninsel mit dem Benediktinerinnenkloster und die Herreninsel mit dem Schloss von König Ludwig II. Ja, und soeben wurde gemeldet, die USA und der Iran haben sich nach Angaben des Vermittlers Pakistan auf ein Abkommen geeinigt. Das schreibt Pakistans Premier Sharif auf der Plattform X. Die offizielle Unterzeichnungszeremonie soll demnach am Freitag in der Schweiz stattfinden. Und gerade eben hat sich auch US-Präsident Trump zu Wort gemeldet. Er hat diese Einigung auf ein Abkommen mit dem Iran bestätigt. Er genehmige hiermit die Öffnung der Straße von Hormus und ordne gleichzeitig die sofortige Aufhebung der US-Seeblockade gegen iranische Häfen an. Das schreibt er auf seiner Plattform Truth Social. Ökostromtarife werden beim Wechsel des Stromanbieters immer beliebter. Im laufenden Jahr entfielen gut 80% aller abgeschlossenen Stromverträge auf Tarife mit 100% erneuerbaren Energien, der bislang höchste gemessene Wert. Das geht aus einer Auswertung des Vergleichsportals Verivox hervor. David Riemer hat die Einzelheiten.
3: Vor 5 Jahren lag der Anteil der Wechselkunden, die sich für Ökostrom entschieden, noch bei rund 68%. Seitdem ist die Nachfrage kontinuierlich gestiegen. Laut Verivox spielen dabei nicht nur Umwelt- und Klimaschutzaspekte eine Rolle. Häufig seien Ökostromtarife inzwischen auch die günstigste Option für Verbraucher. Ein 3-Personen-Haushalt mit einem Jahresverbrauch von 4000 Kilowattstunden kann durch den Wechsel in einen günstigen Ökostromtarif laut Verivox rund 400 Euro pro Jahr sparen.
0: Gestern war Weltblutspendetag. Aus diesem Anlass hat auch Bayerns Gesundheitsministerin Gerlach dazu aufgerufen, zur Blutspende zu gehen. Mehr von Bayern-Reporterin Cordula Senft.
4: Der Bedarf an Blut macht keine Sommerpause. Gerade jetzt kommt es auf jede Spende an, sagt Gerlach. Besonders in den Sommermonaten gerät die Versorgung regelmäßig unter Druck. Durch Ferienreisen und hohe Temperaturen wird weniger Blut gespendet. Allein in Bayern würden aber täglich rund 2000 Blutspenden gebraucht, auch im Sommer. Gerlach ruft vor allem auch junge Menschen auf, regelmäßig zum Blutspenden zu kommen.
0: Und das trendet gerade online. Die WM macht auch beim Essen nicht Halt. Rund um die WM werden jetzt auch wieder passende Rezepte geteilt. Zum Beispiel eine Snackplatte fürs Spiel, ganz einfach gemacht. Der Rucola-Salat ist der Rasen. Mit Mayonnaise werden die Linien des Spielfelds markiert. Das Tor besteht aus Salzsticks. Käsewürfel mit kleinen Fähnchen der jeweiligen Länder markieren die Spieler. Und als Ball gibt's eine Mozzarella-Kugel. Ja, guten Appetit euch. Das Antenne Bayern Verkehrszentrum. Wir wollen, dass ihr gut ankommt. Wir starten mit der A3 Würzburg Richtung Nürnberg. Hier laufen nach einem Unfall zwischen Kitzingen-Schwarzach und Wiesentheid jetzt die Reinigungsarbeiten. Ihr werdet hier auf der linken Spur vorbeigeleitet. Und dann haben wir noch die A6 Heilbronn Richtung Nürnberg. Aufpassen hier zwischen Neuendettelsau und Schwabach-West. Da liegen größere Gegenstände auf der Fahrbahn. Die neuesten Blitzer bayernweit nur bei uns. Stehen in Nürnberg auf der B4, auf der B12 bei Kirchdorf am Inn und in Holzkirchen hier in der Münchner Straße. Wenn ihr noch was habt für uns, Staus oder Blitzer, ihr erreicht uns immer kostenlos unter der 0800 994 9000. Gute Fahrt euch.
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0: Das Antenne Bayern Verkehrszentrum. Wir wollen, dass ihr gut ankommt. Eine Meldung haben wir von der A3 Würzburg Richtung Nürnberg. Hier laufen nach einem Unfall zwischen Kitzingen, Schwarzach und Wiesentheid jetzt die Reinigungsarbeiten. Bitte hier vorsichtig fahren. Die neuesten Blitzer bayernweit nur bei uns stehen in Regensburg in der Frankenstraße, in München in der Bodenseestraße und in Neu-Ulm hier auf der B10. Wenn ihr noch was habt, Staus oder Blitzer, ihr erreicht uns immer kostenlos unter der 0800 994 9000. Gute Fahrt euch.
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2: Das Antenne Bayern-Wetter. Auch jetzt in der Nacht gibt es nur wenige Wolken über dem Freistaat. Die Werte, die gehen bis in der Früh noch runter auf 12 bis 7 Grad. Heute zum Wochenstart, da scheint überall im Freistaat die Sonne. Nur im Norden, da können auch mal ein paar Wolken am Himmel hängen. Die Höchstwerte heute 16 bis 23 Grad. Morgen am Dienstag ziehen wieder ein paar Regenwolken über uns hinweg, ehe dann ab Mittwoch aber der Hochsommer auf uns wartet. Mit teils über 30 Grad.
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2: Mit Hendrik Daum. Grüß Gott. Ja, es war ein Traumstart in die WM. Mit einem 7:1-Torfestival gegen Curaçao haben die deutschen Kicker für den erhofften Budenzauber in Houston gesorgt. Torschützen für Deutschland waren Felix Metscher, Nico Schlotterbeck, Jamal Musiala, Nathaniel Brown, Dennis Undaff und Kai Havertz, der gleich zweimal traf. Torschütze Nathaniel Brown bei Magenta TV.
4: Es ist unbeschreiblich, hier in meinem ersten WM-Spiel zu treffen. Meine Familie ist da und dann auch, wie die Jungs mit mir gejubelt haben. Es ist einfach unglaublich. Es tut uns gut, dass wir jetzt einfach so viele Tore geschossen haben. Und jetzt müssen wir weiter an den Schwächen arbeiten. Und ja, genau.
2: Das zweite Gruppenspiel bestreitet die deutsche Elf am kommenden Samstag. Gegner in Toronto ist dann die Elfenbeinküste. Und die Niederlande haben einen Auftaktsieg gegen Japan verspielt. Trotz einer zweimaligen Führung musste sich das Team von Bondscoach Koman mit einem 2:2 Unentschieden am Ende zufrieden geben.
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2: Es gibt gute Nachrichten für Würzburg und Gerbrunn. Die Einwohner müssen ihr Trinkwasser jetzt nicht mehr abkochen. Das Gesundheitsamt hat die Warnung aufgehoben. Bei neuen Tests wurden keine Keime mehr gefunden. Vorher hatte es ja den Verdacht gegeben auf eine Verunreinigung durch einen Pflanzenkeim. Nach langem Hin und Her haben sich die USA und der Iran jetzt auf ein Friedensabkommen geeinigt. Das haben der Vermittler Pakistan und US-Präsident Trump vor kurzem auf X und True Social mitgeteilt. Die USA und der Iran, heißt es, hätten die sofortige und dauerhafte Einstellung der militärischen Operationen an allen Fronten erklärt. US-Präsident Trump erklärte weiter, er habe das Ende der US-Seeblockade in der Straße von Hormuz angeordnet und auch der Iran werde, so Trump, umgehend die Straße von Hormuz öffnen. Die offizielle Unterzeichnung der Vereinbarung ist für kommenden Freitag in der Schweiz geplant. Für Pendler sind jetzt starke Nerven angesagt, denn rund um Plattling im Landkreis Deggendorf steht der Zugverkehr jetzt für einige Zeit erstmal still. Die Deutsche Bahn hat mit der Sanierung der Strecke zwischen Obertraubling und Passau begonnen. Bayern-Reporter Oskar Otten in Niederbayern hat die Einzelheiten.
5: Bis Mitte Dezember wird die Strecke komplett neu gemacht. Unter anderem sollen auf etwa 120 Kilometern Gleise erneuert und 8 Bahnhöfe modernisiert werden. Die sollen danach vor allem barrierefrei sein. Deshalb werden zum Beispiel die Bahnsteige erhöht. So will die Deutsche Bahn eine der wichtigsten Strecken hier in Ostbayern fit für die Zukunft machen. In der Zwischenzeit fahren täglich rund 90 Ersatzbusse auf mehreren Linien. Sie ersetzen den Regionalverkehr.
2: Öko-Stromtarife werden beim Wechsel des Stromanbieters immer beliebter. Im laufenden Jahr entfielen gut 80% aller abgeschlossenen Stromverträge auf Tarife mit 100% erneuerbaren Energien, der höchste bislang gemessene Wert. Das geht aus einer Auswertung des Vergleichsportals Verivox hervor. David Riemer mit den Einzelheiten.
6: Vor 5 Jahren lag der Anteil der Wechselkunden, die sich für Ökostrom entschieden, noch bei rund 68%. Seitdem ist die Nachfrage kontinuierlich gestiegen. Laut Verivox spielen dabei nicht nur Umwelt- und Klimaschutzaspekte eine Rolle. Häufig seien Ökostromtarife inzwischen auch die günstigste Option für Verbraucher. Ein 3-Personen-Haushalt mit einem Jahresverbrauch von 4000 Kilowattstunden kann durch den Wechsel in einen günstigen Ökostromtarif laut Verivox rund 400 € pro Jahr sparen.
2: Und das trendet gerade online. Natürlich Fotos und Videos von Fußballfans, die gestern Abend sich versammelt hatten beim Deutschlandspiel zum Public Viewing. Ja, auch bei uns in Bayern gibt es ja viele, viele Orte, wo man sich versammeln kann zum Public Viewing. Ob in der Surf Town Muck in Halbergmoos, auf der Freilichtbühne Landsberg, auf dem Altstadtfest in Amberg oder in Deggendorf auf dem Vorplatz der Stadthallen. Auf den Videos sieht man, wie alle mitfiebern und 7-mal gab es einen riesen Jubel. Ja, und jetzt hoffen natürlich alle auf den 5. Stern. Das liest man überall auf Instagram und Co. Das Antenne Bayern Verkehrszentrum. Wir wollen, dass ihr gut ankommt. Die A3 haben wir Würzburg Richtung Nürnberg. Zwischen Kitzingen, Schwarzach und Wiesentheid laufen nach einem Unfall hier Reinigungsarbeiten. Und noch die A6 Heilbronn Richtung Nürnberg. Bitte aufpassen, zwischen Neuendettelsau und Schwabach-West steht ein unbeleuchtetes Pannenauto auf dem Standstreifen. Die neuesten Blitzer bayernweit nur bei uns stehen in Nürnberg auf der B4, auf der B12, bei Kirchdorf am Inn. Und in München einer, hier in der Bodenseestraße. Habt ihr noch was gesehen, Staus oder Blitzer? Ihr erreicht uns immer kostenlos unter der 0800 994 9000. Gute Fahrt euch.
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0: Das Antenne Bayern Verkehrszentrum. Wir wollen, dass ihr gut ankommt. Eine Meldung haben wir von der A3 Würzburg Richtung Nürnberg. Hier laufen nach einem Unfall zwischen Kitzingen, Schwarzach und Wiesentheid jetzt die Reinigungsarbeiten. Bitte hier vorsichtig fahren. Die neuesten Blitzer bayernweit nur bei uns stehen in Regensburg in der Frankenstraße, in München in der Bodenseestraße und in Neu-Ulm hier auf der B10. Wenn ihr noch was habt, Staus oder Blitzer, ihr erreicht uns immer kostenlos unter der 0800 994 9000. Gute Fahrt euch.
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0: Das Antenne Bayern-Wetter. Jetzt in der Nacht ist es fast überwiegend klar. Nur wenige Wolken hängen am Himmel. Heute zum Wochenstart, da erwartet uns viel Sonne bei 16 bis 25 Grad. Morgen wird es dann ähnlich. Und ab Mittwoch, da wartet dann wirklich der Hochsommer auf uns. Da gibt es Werte um und über 30 Grad.
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0: Um 2 Uhr mit Hendrik Daum. Grüß Gott. Schützenfest zum WM-Auftakt für die deutsche Fußballnationalmannschaft. Die DFB-Auswahl hat in Houston ihr erstes Gruppenspiel gegen WM-Neuling Curaçao mit 7:1 gewonnen. Torschützen für Deutschland waren Felix Metscher, Nico Schlotterbeck, Jamal Musiala, Nathaniel Brown, Dennis Undav und Kai Havertz, der zweimal traf. Ein hochzufriedener Bundestrainer.
2: Das Miteinander, was sie haben, auch auf dem Platz, aber auch außerhalb des Platzes, ist schon außergewöhnlich. Und davon müssen sie zehren. Und da sind auch mal schwierige Momente sicher dabei, die man dann aber leichter wegstecken kann, wenn man einfach zusammensteht. Und das waren sie schon gut. Und natürlich ein Auftaktsieg ist immer wichtig. Ein Start in ein Rennen ist immer sehr wichtig. Und von dem her sind wir froh, dass wir das geschafft haben.
0: Julian Nagelsmann bei Magenta TV. Das zweite Gruppenspiel, das bestreitet die deutsche Elf am kommenden Samstag. Gegner in Toronto ist dann die Elfenbeinküste. Die Niederlande haben einen Auftaktsieg gegen Japan verspielt. Trotz einer zweimaligen Führung musste sich das Oranje-Team am Ende mit einem 2:2 Unentschieden zufrieden geben.
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0: Diesmal hat's geklappt. Bayerns kleinste Gemeinde Chiemsee hat einen neuen Bürgermeister. Der Keramikmeister Georg Klampfleutner kam bei der Wahl auf gut 78% der Stimmen. Bei der Kommunalwahl im März hatte der damalige Amtsinhaber Armin Kremmer nicht die erforderliche Mehrheit erreicht. Die Gemeinde Chiemsee mit rund 170 Einwohnern umfasst die Fraueninsel mit dem Benediktinerinnenkloster und die Herreninsel mit dem Schloss von König Ludwig II. Wochenlang wurde verhandelt. Jetzt haben Washington und Teheran eine Übereinkunft gefunden für einen Ausweg aus dem Iran-Krieg. Das bestätigten in der Nacht der Vermittler Pakistan und auch US-Präsident Trump persönlich auf X und Truth Social. Nach intensiven Gesprächen gäbe es ein Friedensabkommen zwischen den USA und dem Iran, heißt es. Aus Washington, Tina Eck.
3: Der Deal ist erst perfekt, wenn er unterschrieben ist. Und das soll Ende der Woche in der Schweiz passieren, angeblich persönlich und offiziell. Geburtstagsgeschenk für Trump.